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1: Mit Melanie Wenig, guten Morgen. Heute am Vatertag werden die Papas in Österreich gefeiert und diese wollen großteils gerne mehr Zeit mit ihren Kindern verbringen. Das ist auch besonders wichtig für die Beziehung mit dem Kind, weiß das Zentrum für Familienforschung der Uni Wien. Etwa wenn der Vater einen Tag mit dem Kind verbringt und das Kind abends auch alleine ins Bett bringt. Genau in diesen Situationen wird die Vater-Kind-Beziehung gestärkt. In Elternkarenz geht allerdings nicht einmal ein Fünftel der österreichischen Väter. Österreich ist hier im EU-Vergleich Schlusslicht. Das Rote Kreuz bittet anlässlich des heutigen Weltblutspendetags wieder darum, Blutspenden zu gehen. Denn wegen der langen Wochenenden und der Urlaube sind die Blutkonserven momentan knapp. Dadurch besteht die Gefahr, dass Operationen oder Krebstherapien verschoben werden müssen. Im Schnitt wird in Österreich alle 90 Sekunden eine Blutkonserve benötigt. Eine Großdemo gegen den G7-Gipfel gibt es heute in Genf. Die Polizei rechnet mit bis zu 50.000 Teilnehmern. Der G7-Gipfel beginnt morgen eigentlich in Evian in Frankreich. Weil dort Demos aber verboten sind, versammeln sich die G7-Gegner im rund 50 Kilometer entfernten Genf in der Schweiz. Dort haben aus Angst vor Krawallen viele Luxusgeschäfte, Banken, Hotels und Supermärkte ihre Schaufenster verbarrikadiert. Der erste Schlager der Fußball-WM hat in der Nacht mit einer Punkteteilung geendet. Das Match zwischen Rekordweltmeister Brasilien und Marokko, Halbfinalist von der letzten WM und aktueller Afrikameister, endet mit einem 1:1. Für die erste Überraschung hat Katar gesorgt. Das Spiel gegen die Schweiz endet ebenso mit einem 1:1. Schottland hat Haiti mit einem 1:0 geschlagen. Jetzt um 6 Uhr unserer Zeit trifft Australien auf die Türkei, und zwar in Vancouver.
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0: ganz, ganz viel von ihrer Lieblingsmusik an diesem Sonntag hier auf Radio U1 Tirol. Anna-Maria Rödig wünscht Ihnen einen wunderschönen guten Morgen. Ja, und falls Sie heute einen Ausflug in die Berge planen, jetzt gut zuhören, ich verrate Ihnen, wie das Wetter da oben wird.
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0: Ja, und da kann man sagen, gar nicht einmal so schlechte Bedingungen herrschen da, wenn Sie heute in die Berge wollen. Es ist zwar recht windig, aber vielerorts herrscht sonniges und auch mildes Bergwetter und das den ganzen Tag über. Am Nachmittag entstehen dann zwar hohe Wolkenfelder und auch ein paar flache Quellwolken, die schränken das sonnige Wetter aber kaum ein. Nur vom Karwendel übers Rofan bis hin zu den Kitzbüheler Alpen kann es dann am Nachmittag und auch am Abend ein bisschen regnen. Die 0-Grad-Grenze, die steigt auf über 3300 Meter. In 2000 Metern hat es morgen zwischen 8 und 10 Grad. Der Höhenwind, der bleibt den ganzen Tag über lebhaft bis stark und kommt aus West bis Nordwest. Na dann, ich würde sagen, Ausreden gibt es heute keine. Ein bisschen nach draußen zu gehen, ein bisschen in die Berge zu gehen. Das Wetter spielt auf jeden Fall mit. Wenn Sie tatsächlich raus wollen, auf die Berge wollen, dann wünsche mal ganz, ganz viel Spaß. Kommen Sie gut rauf und danach wieder gut zurück ins Tal. Jetzt geht's weiter mit Ihrer Lieblingsmusik auf Radio U1 Tirol. Schön, dass Sie wieder da sind. Fein, dass wir Sie auch heute begleiten dürfen.

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1: Ja, grüß euch, liebe Hörer von Radio U1 Tirol. Da ist der Flo von die Grobertaler. Und natürlich heißt es auch diesen Sonntag wieder ein Feuerwerk der Musik. Schmankerln und Raritäten aus vergangenen Zeiten. Also, schaltet ein und seid dabei. Ich freu mich auf euch.

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1: Mit Melanie Wenig, guten Morgen. Heute am Vatertag werden die Papas in Österreich gefeiert und diese wollen großteils gerne mehr Zeit mit ihren Kindern verbringen. Das ist auch besonders wichtig für die Beziehung mit dem Kind, betont Andreas Beierl vom Zentrum für Familienforschung der Uni Wien.
2: Wo wirklich der Vater alleine einen Tag verbringt oder einen halben Tag verbringt oder am Abend das Kind ins Bett bringt, ohne dass die Mutter anwesend ist. Ja, weil gerade in diesen Situationen erlebt der Vater irgendwie, okay, er kann das, der Vater kann das, das Kind erlebt es, dass der Vater da ist. Also das sind sehr wichtige Situationen für diese Vater-Kind-Beziehung.
1: Nicht einmal ein Fünftel der österreichischen Väter gehen in Elternkarenz. Österreich ist hier im EU-Vergleich Schlusslicht. In Ländern wie Luxemburg oder den Niederlanden gehen sogar über 90% der Väter in Elternkarenz. Das Rote Kreuz bittet anlässlich des heutigen Weltblutspendetags wieder darum, Blutspenden zu gehen. Denn wegen der langen Wochenenden und der Urlaube sind die Blutkonserven momentan knapp. Dadurch besteht die Gefahr, dass Operationen oder Krebstherapien verschoben werden müssen. Im Schnitt wird in Österreich alle 90 Sekunden eine Blutkonserve benötigt. Ralf Rangnick bleibt auch nach der WM Trainer der österreichischen Fußballnationalmannschaft. Das Zittern ist offiziell vorbei. Der 67-jährige Deutsche hat einen neuen Vertrag unterschrieben und geht nicht zum AC Milan. Das hat am Abend der ÖFB bestätigt. Bei einer erfolgreichen Qualifikation für die EM 2028 verlängert sich der Vertrag automatisch bis zur EM in Großbritannien und Irland. Der erste Schlager der Fußball-WM hat in der Nacht mit einer Punkteteilung geendet. Das Match zwischen Rekordweltmeister Brasilien und Marokko, Halbfinalist von der letzten WM und aktueller Afrikameister, endet mit einem 1:1. Für die erste Überraschung hat Katar gesorgt. Das Spiel gegen die Schweiz endet ebenso mit einem 1:1. Schottland hat Haiti mit einem 1:0 geschlagen. Derzeit läuft in Kanada noch das Spiel Australien gegen die Türkei.
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4: Besonderer Tag heute für alle Papas bei uns im Land. Und damit kurz zur Orientierung. Es ist Sonntag, der 14. Juni und gleichzeitig Vatertag. Und ein Blick auf die Uhr, es ist jetzt kurz nach 7, also wer noch ein schnelles Last-Minute-Vatertagsgeschenk braucht, die ersten Bäckereien im Land, die haben schon offen. Also, wie wär's vielleicht mit frischem Brot zum Frühstück den Papa überraschen? Wir begleiten Sie am Weg dorthin und hören in dieser Stunde, wofür die Tirolerinnen und Tiroler ihren Papa dankbar sind. Schönen guten Morgen, schönen Sonntag.

0: Das ist ihre Lieblingsmusik auf Radio U1 Tirol. Und heute ist mal wieder Zeit, dankbar zu sein. Sollte man ja eigentlich das ganze Jahr über. Gelingt uns aber nicht immer gleich gut. Ich weiß, so geht's mir auch. Deswegen umso besser, dass es Tage wie den heutigen gibt, Vatertag, an dem man daran erinnert wird, einmal wieder Danke zu sagen zum Papa.
1: Danke, Papa, dass du mich immer zum Fußballtraining fährst und dass wir zusammen kochen. Das macht immer sehr viel Spaß.
2: Danke, Papa, dass du mich immer von der Schule abholst und dass du mich immer überall hinfährst und dass wir immer zusammen Ausflüge machen und zusammen wandern gehen.
3: Danke, Papa, dass wir immer schwimmen gehen und dass wir zusammen immer Autos richten. Da lerne ich echt viel. Danke.
4: Danke, Papa, dass wir doch über Kopf haben, dass du mich immer zu meinem Freund führst und dass du immer mit mir und mit meiner Mama Radlfahren gehst.
5: Danke, Papa, dass du immer bei schlechtem Wetter mit mir ins Kino gehst und dass du bei schönem Wetter mit mir Radl fahren gehst. Und dass du immer bei mir bist, wenn ich traurig bin.
0: Ja, es gibt tausend Gründe, dankbar zu sein, dass wir unseren Papa haben. Und damit wünschen wir allen Papas einen wunderschönen Tag heute und lasst euch ruhig ein bisschen verwöhnen heute. Ganz nach dem Motto, der Papa hat heute frei. Sorry, schönen guten Morgen.

0: So, und jetzt würde ich sagen, kommen wir mal ein bisschen in Bewegung an diesem Sonntagmorgen.
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0: Ab morgen, da wird Innsbruck wieder das Mekka für alle Kletterfans, weil die World Climbing Series, der Heimweltcup, geht über die Bühne. Und damit schönen guten Morgen. Bis Sonntag messen sich dann wieder die Besten der Besten im Paraclimbing, im Pouldern und in den Leadbewerben. Auch Tirols Aushängeschilder Jakob Schubert ist bereits für den Heimweltcup, ebenso wie Wahltirolerin Jessica Pilz.
2: Die Vorfreude ist auf alle Fälle sehr groß. Letztes Jahr war ich nicht dabei, von dem her freue mich heuer noch mehr, dass ich da wieder am Start sein kann beim Heimweltcup. Ich hoffe, dass ich meine Leistung abrufen kann und alles zeigen kann, was in mir steckt. Und das große Ziel wäre natürlich, im Finale mitzuklettern vor Heimpublikum.
0: Ja, das hoffen wir doch. Für Sportdirektor Heiko Wilhelm ist die Station in Innsbruck jedenfalls was ganz, ganz Besonderes.
3: Es ist halt einfach sehr authentisch und der Klettersport passt halt einfach nach Innsbruck, nach Tirol, in diese alpin-urbane Landschaft einfach perfekt hinein. Und das merkt man natürlich auch bei nicht nur bei den Klettererinnen und Kletterern, sondern irgendwo spürt man das auch in der Gesellschaft und in der Bevölkerung. Das ist sehr cool eigentlich.
0: So richtig los geht's dann erst morgen am Nachmittag. Ab 16 Uhr starten dann die Paraclimber. Wir drücken auf jeden Fall ganz, ganz fest die Daumen. Und Daumen drücken heißt's heute schon für alle Radfahrer bei der 75. Ausgabe der Dolomiten-Radrundfahrt. Zur Jubiläumsausgabe werden rund 2000 Teilnehmer aus über 30 Nationen erwartet. Auf dem Programm stehen die 38. Dolomiten-Radrundfahrt sowie der ziemlich anspruchsvolle Super Giro Dolomiti mit mehr als 218 Kilometern und mehr als 5000 Höhenmetern. Puh, da müssen die Wadeln auf jeden Fall super geschmiert sein. Auch bekannte Namen übrigens, wie zum Beispiel der Osttiroler Felix Gall, haben bei diesen Rennen ihre Karriere so richtig begonnen. Na dann, sind wir mal gespannt, ob auch heute vielleicht wieder zukünftige Sportstars geboren werden. Heute geht's auf jeden Fall schon wieder los mit der diesmaligen Ausgabe. Und wir begleiten Sie jetzt beim Aufstehen mit ganz viel U1-Musik.

0: So klingt der Sonntagmorgen auf Radio U1 Tirol. Misha Kovar war das. Und wir haben noch einiges an guter Musik, ganz, ganz viel von ihrer Lieblingsmusik vorbereitet. Unter anderem gleich mit dabei die Zillertaler Schürzenjäger. Und ja, natürlich gibt's auch ein bisschen was Italienisches, dass wir ein bisschen in Urlaubsstimmung kommen. Vielleicht ist es ja bald soweit bei Ihnen. Gianna Morandi. Hammer, Lascia il Sole, in wenigen Minuten hier auf Radio U1 Tirol. Also, unbedingt dabei bleiben.
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0: Heute ist Herz-Jesu-Sonntag und genau das ist jetzt auch unser nächstes Stichwort. Und damit schönen guten Morgen, feines Aufstehen mit Radio U1 Tirol. Ich hoffe, Sie haben es jetzt ganz bequem. Das ist nämlich jetzt der Impuls aus der Diözese Innsbruck für Sie.
1: Grüß Gott, liebe Hörerinnen und Hörer von Radio U1. Mein Name ist Daniel Joric und ich bin ständiger Diakon in der Diözese Innsbruck. Der Juni ist in unserer Diözese ein Monat, in dem wirklich viel gefeiert wird. Frau Leichner mit den traditionellen Prozessionen in vielen Orten unseres Landes, aber ganz besonders das Herz-Jesu-Fest, das in Tirol eine lange und tiefe Tradition hat. An diesem Herz-Jesu-Sonntag lade ich uns alle ein. Schauen wir wieder neu auf das Herz-Jesu, auf diese Liebe, die nicht eng macht, sondern weit, auf eine Liebe, die Grenzen überwindet und Menschen miteinander verbindet. Denn als Christinnen und Christen sind wir nicht allein unterwegs. Wir gehören zu einer großen Gemeinschaft, die viele Sprachen, Kulturen und Lebensgeschichten umfasst. Unsere Kirche ist bunt, lebendig und weltweit verbunden. Um diese weltweite Verbundenheit zu erleben, müssen wir nicht bis an die Ränder unserer Erde reisen. Wir dürfen sie auch hier bei uns erfahren. Am 28. Juni in Innsbruck, im Garten und in den Räumlichkeiten unserer Diözese in der Riedgasse. Dort feiern wir ab 14 Uhr das Fest der Weltkirche. Kommt gerne vorbei. Der heutige Herz-Jesus-Sonntag lädt uns ein, unser eigenes Herz weit zu machen für Gott, für unsere Mitmenschen, besonders für jene, die anders sind, anders leben oder aus einem anderen Teil der Welt kommen. Öffnen wir unser Herz und entdecken wir, wie reich und schön unsere Weltkirche ist. Ich wünsche Ihnen einen gesegneten Sonntag.
0: In diesem Sinne, einen wunderschönen Sonntag.

0: Beatrice Egli, einfach immer gut und ja, Alibi brauchen wir alle hin und wieder, oder?
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0: Was denn die Sterne zum heutigen Tag sagen, das verrate ich Ihnen jetzt. Erste Hälfte, wieder bis Jungfrau. Die Widder merken heute, dass ein offenes Gespräch mehr bewirken kann als langes Grübeln. Wer zueinander zugeht, findet leichter eine Lösung, mit der alle gut leben können. Bei den Stieren fühlt sich manches zunächst ein bisschen ungewohnt an, doch genau darin steckt heute auch eine Chance. Ein freundliches Lächeln zur richtigen Zeit kann dabei wahre Wunder wirken. Die Zwillinge sollten ihre Gedanken nicht für sich behalten, weil klare Worte schaffen Verständnis. Eine kleine Aussprache kann heute für überraschend gute Stimmung sorgen. Die Krebse dürfen den Tag mit einem guten Gefühl beginnen, denn vieles entwickelt sich erfreulicher als erwartet. Wer gelassen bleibt, erkennt, dass manche Sorgen eigentlich gar keine waren. Die Löwen unterschätzen heute möglicherweise ihr eigenes Glück. Es lohnt sich, optimistisch zu bleiben und einer Gelegenheit eine Chance zu geben. Und bei den Jungfrauen wächst das Selbstvertrauen und das macht sich positiv bemerkbar. Eine Aufgabe, die zuletzt noch groß gewirkt hat, erscheint heute deutlich kleiner. Das klingt doch schon einmal ganz gut. Jetzt habe ich das Grenzland-Sextett für Sie. Und dann schauen wir uns die zweite Hälfte an, von den Wagen bis zu den Fischen.

0: Schönen guten Morgen.
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0: Die zweite Hälfte, die fehlt uns noch. Schauen wir also jetzt von den Wagen bis zu den Fischen. Die Wagen haben vieles sorgfältig vorbereitet und dürfen darauf vertrauen, dass sich die Mühe auszahlt. Nicht jede Antwort muss heute gefunden werden. Manche zeigen sich erst mit ein bisschen Abstand. Die Skorpione sollten heute gut auf ihre Kräfte achten und sich nicht zu viel vornehmen. Ein gemütlicher Moment zwischendurch ist keineswegs Faulheit, sondern eine kluge Investition in die eigene Energie. Bei den Schützen ist Verlässlichkeit gefragt. Wer Zusagen mit Bedacht macht, kann den Tag entspannt genießen und muss später nicht zurückrudern. Die Steinböcke profitieren heute besonders von einem guten Austausch mit anderen. Oft wird eine Sorge leichter, sobald man sie nicht mehr allein mit sich herumträgt. Die Wassermänner dürfen ruhig ein bisschen mutiger an ihre Vorhaben herangehen. Zweifel haben heute deutlich weniger Gewicht als die Fähigkeiten, die längst vorhanden sind. Und die Fische wissen eigentlich sehr genau, was ihnen wichtig ist. Heute darf daher auch einmal das eigene Wohlbefinden ein bisschen Vorrang haben, ganz ohne schlechtes Gewissen. Naja, das eigene Wohlbefinden, um das können wir uns kümmern an diesem heutigen Sonntag. Und vor allem das Wohlbefinden von unserem Papa. Immerhin ist heute ja Vatertag. Und jetzt gibt's den Josch für Sie an diesem Sonntagmorgen. Schön, dass Sie wieder da sind.

0: Boah, ein Titel, der auf jeden Fall einfahrt jetzt um diese Uhrzeit auf Radio U1 Tirol. Und wir haben noch mehr von diesen Titeln auf Lager, damit sie garantiert aufstehen und garantiert aus dem Bett kommen an diesem heutigen Sonntag. Gleich unter anderem die Vicky Leandros und die Schlagerpiloten. Und die gehen ja quasi wandern mit uns in wenigen Minuten. Das ist ihr Lieblingsradio U1 Tirol. Ich hoffe, sie haben es fein. Ich hoffe, sie können diesen heutigen Sonntag, übrigens Vatertag, auch ganz entspannt mit ihren Lieben genießen.
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Die Schlagerpiloten nehmen uns mit auf den Kilimanjaro hier auf Radio U1 Tirol. Ja, und es ist schon wieder soweit. In der kommenden Stunde, da ist es wieder ein bisschen Zeit, genauer in eine Tiroler Gemeinde zu schauen. Und damit schönen guten Morgen. Wir schauen dieses Mal ins Außerfern. Und zwar in eine Gemeinde, dessen Namen sich von Föhren geprägter Landschaft ableitet. Klingt ein bisschen sperrig, ist aber tatsächlich so beschrieben. Um welche Gemeinde geht's? Haben Sie schon eine Vermutung? Wenn nicht, dann lassen Sie sich überraschen. Die Auflösung, die gibt's in wenigen Minuten. Ab 8 Uhr legen wir dann wie gewohnt wieder los. Davor gibt's jetzt noch ganz, ganz viel Musik. Vicky Leandros ist das.

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1: Mit Hannes Harp. Guten Morgen. Heute am Vatertag lassen wir die Väter in Österreich hochleben. Großteils wollen die Papas gerne mehr Zeit mit ihren Kindern verbringen. Das ist auch besonders wichtig für die Beziehung mit dem Kind, etwa wenn der Vater einen Tag mit dem Kind verbringt und das Kind abends auch alleine ins Bett bringt. Genau in diesen Situationen wird die Vater-Kind-Beziehung gestärkt. Seit Jahren gibt es hier einen positiven Trend, sagt Andreas Bayerl vom Zentrum für Familienforschung der Uni Wien.
2: Es hat immer schon Väter gegeben, auch früher, die einen sehr engen Kontakt zu ihren Kindern gehabt haben, aber hier hat sich viel geändert. Man sieht das zum Beispiel ganz praktisch, dass auch heutzutage klassisch ist, dass Väter bei der Geburt dabei sind, was ja früher gar nicht üblich war oder gar nicht gegangen ist.
1: In Elternkarenz dagegen geht nicht einmal ein Fünftel der Väter im Land. Österreich ist hier im EU-Vergleich Schlusslicht. Heute ist Weltblutspendetag. Zu diesem Anlass bittet das Rote Kreuz darum, Blutspenden zu gehen. Weil viele wegen der langen Wochenenden auf Urlaub sind, sind die Blutkonserven derzeit knapp. Dadurch wird es wahrscheinlicher, dass Operationen oder Therapien für Krebspatienten verschoben werden müssen. Alle 90 Sekunden wird in Österreich eine Blutkonserve gebraucht. Als erstes Land weltweit stimmt die Schweiz heute über die Einführung einer Einwohner-Obergrenze ab. Die maximale Anzahl soll bei 10 Millionen liegen. Dann soll die Regierung eingreifen, wenn es nach der rechtskonservativen Schweizerischen Volkspartei geht. Das Land ist in dieser Hinsicht gespalten. Einerseits leidet die Schweiz etwa unter Wohnungsnot oder einer überforderten Infrastruktur. Andererseits sei die Wirtschaft stark auf ausländische Arbeitskräfte angewiesen, etwa am Bau. Bei der Fußball-Weltmeisterschaft hat das erste Schlagerspiel mit einem Remis geendet. Das Match zwischen Rekordweltmeister Brasilien und Marokko, Halbfinalist von der letzten WM und aktueller Afrikameister, endet mit einem 1:1. Für die erste Überraschung hat Katar gesorgt. Das Spiel gegen die Schweiz endet ebenso mit 1:1 unentschieden. Schottland hat Haiti mit einem 1:0 geschlagen.
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4: Grüß Gott und einen schönen Sonntag wünscht Josef Lang. Sprunghaft sommerlich ist es gestern geworden in Tirol und sommerlich bis hochsommerlich bleibt es jetzt. Insgesamt ist es heute Sonntag oft sonnig, es wird sommerlich warm, Badewetter also mit bis zu 27 Grad am Nachmittag. Von Bayern her bilden sich allerdings im Nordalpenbereich vom Lechtal übers Karwendel bis zu den Kitzbüheler Alpen einige Regenschauer. Meistens sollte es aber trocken bleiben heute. Morgen am Montag und auch am Dienstag geht es dann teils sonnig, teils bewölkt weiter. Allerdings gibt es noch kein stabil trockenes Sommerwetter. Ab Mittwoch geht es dann hinauf auf 30 Grad und bei sonnigem Hochsommerwetter wird es ab Donnerstag dann noch heißer.
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6: Ein silberner Föhrenzweig auf grünem Hintergrund. Ja, so schaut das Wappen unserer heutigen Schwerpunktgemeinde aus. Und damit schönen guten Morgen. Und genau dieser Föhrenzweig ist auch namengebend für die Gemeinde generell. Und noch ein Tipp, Heimatforscher Martin Reiter und ich sind heute im Bezirk Reute unterwegs. Um welche Gemeinde es geht, das lösen wir gleich auf. Davor begleiten uns die Flippers und Bergsand Zillertal jetzt beim Aufstehen.

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0: Es geht wieder mal ins Außerfern für unseren U1-Sonntagsreiter. Bei mir Heimatforscher Martin Reiter. Martin, wir sind in Forchach unterwegs. Haben wir vielleicht noch nicht gehört. Wo ist es?
1: Ja, Forchach liegt, also wie gesagt, im Bezirk Reute. Ist eine Gemeinde mit 300 Einwohnern im Lechtal und ja, hat ungefähr eine Seehöhe von 910 Metern. Das Gemeindegebiet ist umfasst 14 Quadratkilometer. Und nachdem es ja, wie gesagt, im mittleren Lechtal liegt, also hat es da eine weite, naturnahe Flusslandschaft, muss man sagen.
0: Du hast den Fluss jetzt schon angesprochen. Der Lech prägt natürlich auch das Landschaftsbild dort.
1: Ja, der Lech ist also da wirklich noch naturnahe. Also der prägt die ganzen umliegenden Wald- und Berggebiete. Er ist ja einer der letzten weitgehend unregulierten Wildflüsse von den Alpen. Und das Landschaftsbild ist natürlich auch deshalb ganz besonders. Da findet man noch Auwälder, Schotterbänke, ganz weitläufige Flusslandschaften. Also das ist wirklich charakteristisch, wenn man da entlangfährt, findet man einfach nur naturnah etwas, was man im Inntal bei uns rundum nicht mehr findet.
0: Also wirklich was ganz Besonderes sozusagen. Wann ist denn Forchach das erste Mal urkundlich erwähnt worden?
1: Ja, die erste urkundliche Erwähnung, die stammt so aus dem 14. Jahrhundert. Der Ortsname, den deutet man, dass er althochdeutsch sein sollte. Vermutlich geht er auf bewaldete oder von Föhren geprägte Landschaft hin. Kann man sagen, Forchach findet man auch in Derfens zum Beispiel, da den letzten Talwald im Unterinntal. Und so darf auch Forchach also mit den Föhren zu tun haben.
0: Mhm. Und ganz interessant, früher ist in Forchach gedriftet worden. Viele von uns kennen das vielleicht im Zusammenhang mit dem Auto. Es ist aber tatsächlich was anderes damit gemeint. Wir sprechen dann gleich drüber.

0: Weiter geht's. Wir spazieren mit unserem U1-Sonntagsreiter nach wie vor durch die Gemeinde Forchach. Wir sind also im Bezirk Reute unterwegs. Martin, starten wir gleich mit der Pfarrkirche.
1: Ja, die Pfarrkirche, die ist dem heiligen Leonhard geweiht. Und wenn man den Leonhard kennt, das ist der große Viehpatron überall. Mhm. Man kennt ja auch die Leonardi-Ritte. Und deswegen weiß man, dass auch da natürlich im Forchach wie überall die Landwirtschaft eine besondere Rolle gespielt hat und vermutlich auch die Viehzucht. Deswegen hat man den heiligen Leonhard auch als Patron von der Pfarrkirche gewählt.
0: Und in Forchach ist gedriftet worden, Martin. Was ist das genau?
1: Ja, der Lech, das war natürlich ein idealer Transportweg früher fürs Holz, weil es hat ja keine gescheiten Straßen gegeben und so weiter und es war günstig und schnell. Und so hat man so wie in Brandenburg oder in anderen Orten auch über das Wasser das Holz transportiert, das man geschlagen hat im Lechtal. Also getriftet, die gefällten Baumstämme, die hat man dann flussabwärts transportiert und dann wieder aufgefangen. Und das war natürlich auch eine wichtige Einnahmequelle. Das Driften war nicht immer ganz einfach und auch mit Gefahren verbunden, weil ab und zu hat es einen Fuchs gegeben, also da, wo sich die ganzen Baumstämme verkeilt haben. Und das war natürlich meistens an Schwellen oder an Wasserfällen oder an engen Stellen und die hat man natürlich lösen müssen. Und das war mit Gefahren verbunden. Und ich habe so alte Holzstiche daheim. Da sind also die, was da gedriftet haben, die Holzarbeiter oder Drifter, die haben sogar so hölzerne Holzschaffeln aufgehabt auf dem Kopf, weil wenn ein Stein runtergefallen ist oder so, dass sie sich nicht wehtun haben. Also das war quasi der Vorgänger von einem Skihelm oder von einem Helm.
0: Ja, dass sie geschützt sind sozusagen. Wie schaut es eigentlich aus mit dem Tourismus in Forchach?
1: Ja, Tourismus ist wirklich sanfter Tourismus, weil, wie wir gesagt haben, der Lech, diese unberührte Landschaft, die lädt natürlich vor allem zum Wandern ein, also in der unberührten Natur, also da finden sich Naturliebhaber und Wanderer und nicht also Vollgas, wie man es sonst kennt. Das ist ruhiger, sanfter Tourismus und wirklich zum Erleben, zum Entspannen und einmal zum Abschalten.
0: Klingt auf jeden Fall nach einem feinen Platzerl. Vielen Dank, Martin.
1: Danke und

0: geografisch und geschichtlich kennen wir uns jetzt also aus in Forchach. Das ist Ihr Lieblingsradio U1 Tirol. Aber wir haben natürlich auch wieder direkt in der Gemeinde nach jemandem gesucht, der uns ein bisschen was erzählen kann. Und ich habe natürlich auch wieder wen gefunden. Wen? Das hören Sie in wenigen Minuten auf U1.
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0: Das Cirgan-Duo auf Radio U1 Tirol. Und jetzt ist es wieder soweit.
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0: Ja, und wir sind ja heute in Vochach unterwegs und dort habe ich mich mit der Selina Moll getroffen. Eine junge Frau, die auf jeden Fall viel in der Gemeinde unterwegs ist und das schon seit ihren Kindertagen.
2: Ja, ich bin in den Kindergarten gegangen und auch in die Volksschule und wir waren sehr wenige. Zum Beispiel in der Volksschule waren wir einmal in der ganzen Klasse oder in der ganzen Schule zu sechst. Und das war schon irgendwie ganz fein, weil man nur so mir bar waren und so. Das war echt schön und man lernt dann gleich mal die Kinder kennen und in der Gemeinde aufwachsen ist eigentlich echt sehr schön. Wir haben viel geredet und das hat sich jetzt schon ein bisschen geändert, weil nämlich zum Beispiel jetzt in der Volksschule gibt es auch die Direktorin und auch mittlerweile schon drei verschiedene Lehrer und bei uns war Direktor und der Lehrer einfach das Gleiche. Und das war schon ganz schön. Und dann in die Hauptschule sind wir nach Elbingen gefahren.
0: Du hast es jetzt schon angesprochen. Die Gemeinde hat sich also verändert, gewandelt. Wie hast denn du diesen Wandel wahrgenommen? Was hat sich denn noch verändert?
2: Viele Leute sind dazugezogen und natürlich auch mit Kindern. Und dann hat sich das schon verändert. Wir haben auch viele Vereine, also das Vereinsleben ist sehr geprägt bei uns und die Vereine helfen nur zusammen. Also ich bin selber eben die Obfrau für die Jungbauern, bin auch Mitglied von Musikkapelle und das hat natürlich größer gemacht. Und jetzt, wo wir gerade sitzen im Dorfhaus, das hat seit ein paar Jahren eben eröffnet und das bringt auch wieder die Leute zusammen und auch mit der Dorfstube. Das Geschäft haben wir leider nicht, also wir müssen zum Einkaufen nach Stanzach oder nach Weißenbach, aber das ist auch kein Problem. Und in Reutte sind wir auch sehr nahe, also wir sind doch auch sehr zentral.
0: Du hast die Gemeinschaft schon ein bisschen angesprochen. Wie würdest du konkret die Gemeinschaft bei euch in Vochach beschreiben?
2: Also ich würde sagen, dass die Gemeinschaft eigentlich sehr gut ist. Jetzt gerade auch mit den Nachbarn und so, wenn irgendetwas brauchst, zum Beispiel dir ist Mehl ausgegangen, dann gehst du einfach zum Nachbarn und holst dir das. Das ist in der Stadt jetzt natürlich nicht so leicht möglich. Und genau, die Vereine helfen zusammen. Wenn jetzt, keine Ahnung, ein Verein Hilfe braucht, dann helfen die anderen Vereine einfach gleich mit. Und das ist wahrscheinlich halt so, weil die Vereine so viele Mitglieder haben und darum muss man einfach zusammenhelfen, dass das alles funktioniert.
0: Merkt ihr das in den Vereinen, dass sich die jungen Leute, der Nachwuchs da auch dafür interessiert und auch da dabei sein möchte?
2: Ja, teilweise schon. Es ist jetzt der Fall, zum Beispiel bei den Jungbauern kriege ich das halt live mit, weil ich da die Obfrau bin. Manche sind sehr motiviert und wollen dazu, aber jetzt gerade die Kinder, die was jetzt in Imst oder Innsbruck in die Schule gehen, die tun sich meiner Meinung nach ein bisschen schwieriger, sich zu integrieren und sind jetzt so nicht so im Vereinsleben wie jetzt die, was jetzt Hauptschule oder in Reute-Umgebung in die Schule gehen. Weil sie halt unter der Woche immer in Innsbruck oder so sind und halt nur am Wochenende und das ist ein bisschen schwierig. Also es ist uns jetzt aufgefallen, dass die eher nicht so zu den Vereinen gehen.
0: Jetzt gibt's den Gigi Anderson. Und gleich danach sprechen wir unter anderem ein bisschen über Herausforderungen, mit denen die Gemeinde Vochach momentan so konfrontiert ist, zu bekämpfen hat.

0: Was würdest denn du sagen, sind denn aktuell so Herausforderungen, mit denen die Gemeinde vielleicht ein bisschen zu kämpfen hat, Themen, die euch gerade beschäftigen?
1: Die Themen, was uns gerade beschäftigen, ist eben, wie wir schon angesprochen haben, wir haben über Dorfstube und da ist der Pächter jetzt leider nicht mehr da. Und natürlich muss man da jetzt wieder anfinden, dass das ganze Dorfleben wieder aufkommt. Und ja, na, sonst passt eigentlich soweit, glaub, alles. Natürlich, es ist jetzt so, dass viele Kinder nachkommen sind. Also es ist, dass der Kindergarten und die Volksschule, die bleiben mal erhalten, weil ich jetzt natürlich in so einem Dorf auch zu leicht, weil wenn zu wenig Kinder sind und so, dann tut man da gleich mal etwas zu. Aber das ist jetzt einmal aktuell noch nicht der Fall.
0: Schauen wir noch einmal auf dich persönlich. Du bist in Forchach groß geworden, hast da das ein oder andere Platzerl wahrscheinlich entdeckt für dich. Wo ist denn dein Lieblingsplatzerl in Forchach?
1: Als Kind war der Lieblingsplatz der Bäcker Bichel, da sind wir mal rodeln gegangen. Und da gibt's auch so einen Indianerbaum und da haben wir so Schaukeln gebaut und da haben wir eigentlich schon sehr viel Zeit verbracht. Und wenn ich jetzt zurückdenke, ein paar Jahre später, ist mein Lieblingsplatz eigentlich bei unserem Hausberg, bei der Schwarzhans-Karspitze. Und da drunter ist das Elperle. Und da gehe ich eigentlich ganz gerne hin. Da kann man ein bisschen nachdenken und kann seine Gedanken ordnen. Und das finde ich eigentlich ganz schön.
0: Kann man also sagen, so ein bisschen ein Kraftplatz von dir?
1: Ja, genau. Gerade wenn man viel nachdenken muss oder viel Stress hat, dann ist das ein sehr guter Ausgleich zu allem.
0: Schauen wir am Schluss jetzt noch in die Zukunft. Was würdest du dir denn vielleicht für deine Gemeinde Forchach in Zukunft wünschen?
1: Ja, natürlich, dass wieder viele zurückkommen, die was jetzt gerade woanders wohnen. Und dass halt die Volksschule und der Kindergarten und das Ganze halten bleibt, genauso wie die Vereine, dass da einfach keiner irgendwie zugrunde geht, weil es zum Beispiel keinen Kapellmeister mehr gibt oder sich kein Ausschuss mehr bildet, weil das wäre nämlich richtig schade, wenn es das eben nur mehr geben würde. Weil zum Beispiel, wenn jetzt eine Musikkapelle keinen Kapellmeister mehr hat, die wieder ins Leben zu rufen, ist halt richtig schwer. Wir sind aktuell auf der Suche nach einem Kapellmeister, aber ich glaube, es schaut jetzt ganz schlecht aus, aber hoffentlich, dass es so bleibt, weil das wäre nämlich echt schade, wenn es keine Musikkapelle mehr geben würde.
0: Dann sage ich vielen, vielen Dank, dass du dir für mich die Zeit genommen hast und ich wünsche auch dir persönlich alles, alles Gute für deine Zukunft.
1: Dankeschön dir auch.
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1: Ja, und damit verlassen wir also unsere heutige Schwerpunktgemeinde, verlassen auch den Bezirk Reute und wechseln jetzt in den Bezirk Landeck. Auch dort sitzen nämlich Mundartdichterinnen und Dichter und eine von ihnen hören wir jetzt.
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3: Grüß euch. Ich bin die Gerlinde Stumberg aus Landeck, liebe U1-Hörer, und ich sehe jetzt eine Geschichte von mir. Grüß dich. Ich bin's. Hörst mich? Kennst mich? Ich erzähl dir heute von mir, weil ich bin so gern ein Gänsebliermeln. Gänsebliermeln sind trotzdem Bliermeln. Die anderen alle, die Rosen, die Nelken, die Gesunden und die Welken, die nimmer so recht wissen, wie es Leben geht, verzweifeln oft, weil die Nacht gar so dunkel ist. Aber ich weiß, dass das Leben gut meint mit jedem von uns auf der schönen Blumenwiesen. Weil ich bin ja trotzdem Blümel. Ich weiß, dass mir das Leben alle wieder neue Aufgaben schickt. Ich möchte wachsen, möchte mich entfalten, möchte wach sein und ehrlich, möchte stark sein, tiefsinnig und feinfühlig und den Mut haben, mir selber zu begegnen. Weil ich weiß, dass nach jeder Nacht wieder der Tag kommt. Weil ich kann warten, bis die Sonne wieder scheint. Spürst mich? Hallo, ich bin die Sonne. Ja, mei, ist das schön, ist das warm. Da will ich hin. Da will ich sein, weil ganz tief drinnen in mir, da ist das Leben. Und das Leben ist so schön.
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0: ganz viel von Ihrer Lieblingsmusik zum Aufstehen an diesem heutigen Sonntag. Schön, dass Sie wieder mit dabei sind. Ich freue mich, dass wir Sie begleiten dürfen. Gleich bei mir in der Playlist Wildbach und auch die Monika Martin habe ich noch in dieser Stunde für Sie. Und um 9 Uhr gibt es dann wieder die Tirol-Nachrichten wie gewohnt hier bei uns.
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Ja, und das war's damit wieder mit der Frühsendung hier auf Radio U1 Tirol. Ich hoffe, Sie sind mittlerweile gut aus dem Bett rausgekommen, gut in den neuen Tag reingestartet. Ich sag pfiat euch, Anna-Maria Rödig wünscht Ihnen jetzt noch ganz einen feinen Sonntag. Ab 11 Uhr begrüßt Sie dann Fabian Strickner, der ist beim Frühshoppen heute nämlich im Sellrhein unterwegs am Weidenhof. Mit ihm auf der Bühne stehen werden Juhe aus Tirol, die Pfunzkerle Vincent und Fernando und die Alpengargela. Also gerne vorbeischauen. Ich sag schönen Sonntag, machen Sie sich's fein und bis zum nächsten Mal. Ich freue mich auf jeden Fall schon drauf.

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1: Mit Hannes Harp. Bildungsminister Christoph Wiederkehr will, dass mehr qualifizierte Lehrerinnen und Lehrer unterrichten. Nur etwas mehr als die Hälfte der neu angestellten Lehrer haben auch neben der fachlichen Qualifikation die pädagogische Ausbildung nachgeholt. In Zukunft sollen es mehr sein. Melanie Wenig.
2: Für das kommende Jahr hat der Bildungsminister 65% als Zielwert ausgegeben. Bis 2030 sollen es 80 sein. Nur knapp über 2/5 der Berufseinsteiger im aktuellen Schuljahr haben zumindest ihren Bachelor im Lehramtsstudium abgeschlossen. Um gegen den Lehrermangel anzukämpfen, hat das Ministerium auch gezielt Quereinsteiger angeworben. Bei den Neuanstellungen sind es aktuell 12%. Fast ein Fünftel hat einen Sondervertrag bekommen. Etwa bei jenen Lehrern, die den fachpraktischen Unterricht an Berufsschulen oder berufsbildenden mittleren Schulen machen. Diese Sonderverträge sollen künftig weniger werden, heißt es.
1: Eine Trendwende mit mehr fertigen Abschlüssen erwartet das Ministerium für die nächsten Jahre, weil das Lehramtsstudium um ein Jahr verkürzt wurde. Heute am Vatertag lassen wir die Väter in Österreich hochleben. Großteils wollen die Papas gerne mehr Zeit mit ihren Kindern verbringen. Das ist auch besonders wichtig für die Beziehung mit dem Kind, weiß das Zentrum für Familienforschung der Uni Wien. Etwa wenn der Vater einen Tag mit dem Kind verbringt und das Kind abends auch alleine ins Bett bringt. Genau in diesen Situationen wird die Vater-Kind-Beziehung gestärkt. In Elternkarenz geht allerdings nicht einmal ein Fünftel der Väter im Land. Österreich ist hier im EU-Vergleich Schlusslicht. Im Schweizer Ort Genf wollen heute Nachmittag Kapitalismuskritiker gegen den G7-Gipfel demonstrieren. Die Polizei rechnet mit bis zu 50.000 Teilnehmern. Der G7-Gipfel beginnt morgen in Evian in Frankreich. Weil dort Demos aber verboten sind, versammeln sich die G7-Gegner im rund 50 Kilometer entfernten Genf. Aus Angst vor Krawallen haben dort viele Luxusgeschäfte, Banken oder Hotels ihre Schaufenster verbarrikadiert. Bei der Fußball-WM in Nordamerika ist Australien eine Sensation geglückt. Die Australier gewinnen in Vancouver mit 2:0 gegen die Türkei und haben den Türken damit das Comeback auf der WM-Bühne vermasselt. Davor hat in der Nacht das Schlagerspiel Brasilien gegen Marokko mit einem 1:1 unentschieden geendet.
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4: Grüß Gott und einen schönen Sonntag wünscht Josef Lang. Sprunghaft sommerlich ist es gestern geworden in Tirol und sommerlich bis hochsommerlich bleibt es jetzt. Insgesamt ist es heute Sonntag oft sonnig, es wird sommerlich warm, Badewetter also mit bis zu 27 Grad am Nachmittag. Von Bayern her bilden sich allerdings im Nordalpenbereich vom Lechtal übers Karwendel bis zu den Kitzbüheler Alpen einige Regenschauer. Meistens sollte es aber trocken bleiben heute. Morgen am Montag und auch am Dienstag geht es dann teils sonnig, teils bewölkt weiter. Allerdings gibt es noch kein stabil trockenes Sommerwetter. Ab Mittwoch geht es dann hinauf auf 30 Grad und bei sonnigem Hochsommerwetter wird es ab Donnerstag dann noch heißer.
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1: Mit Hannes Haab. Einen tödlichen Autounfall hat es in der Nacht in Kärnten gegeben. Ein 22-Jähriger ist im Gemeindegebiet von Gurk im Bezirk St. Veit an der Glan auf der Flucht vor einer Polizeikontrolle von der Straße abgekommen. Der Wagen dürfte sich überschlagen haben und ist am Dach liegen geblieben und in Flammen aufgegangen. In der Nähe des Autos hat die Polizei den Fahrer gefunden. Für ihn kam jede Hilfe zu spät. In Niederösterreich ist nach einem Frontalcrash in Enzesfeld im Bezirk Baden ein 18-Jähriger tot. Der Niederösterreicher wurde in seinem Auto eingeklemmt, das nach dem Crash sofort zu brennen begonnen hat. Ein Zeuge hat die vier Mitfahrer aus dem brennenden Auto retten können. Zwei davon wurden schwer, einer lebensbedrohlich verletzt. Bildungsminister Christoph Wiederkehr will, dass mehr qualifizierte Lehrerinnen und Lehrer unterrichten. Nur etwas mehr als die Hälfte der neu angestellten Lehrer haben auch neben der fachlichen Qualifikation die pädagogische Ausbildung nachgeholt. Für das kommende Jahr hat der Bildungsminister 65% als Zielwert ausgegeben. Bis 2030 sollen es 80 sein. Eine Trendwende mit mehr fertigen Abschlüssen bei den Lehrern erwartet das Ministerium für die nächsten Jahre, weil das Lehramtsstudium um ein Jahr verkürzt wurde. Ein Friedensdeal zwischen den USA und dem Iran soll bald unterschrieben werden. Das ist die Info von beiden Kriegsparteien und dem Vermittlerland Pakistan. In der iranischen Hauptstadt Teheran haben inzwischen Dutzende Menschen gegen den Deal demonstriert. Vor allem Hardliner im Iran kritisieren, dass die Unterhändler die Straße von Hormuz als Druckmittel nicht aufgeben sollen. Heute ist Weltblutspendetag. Zu diesem Anlass bittet das Rote Kreuz darum, Blutspenden zu gehen. Weil viele wegen der langen Wochenenden auf Urlaub sind, sind die Blutkonserven derzeit knapp. Dadurch wird es wahrscheinlicher, dass Operationen oder Therapien für Krebspatienten verschoben werden müssen. Alle 90 Sekunden wird in Österreich eine Blutkonserve gebraucht. Am

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1: Mit Hannes Haab. Die Tiroler Polizei hat zwei junge Männer nach Raub und Erpressung festgenommen. Wie uns die Polizei heute sagt, hat sie die beiden im Alter von 18 und 20 Jahren vorgestern Abend geschnappt. Sie sollen einen 20-Jährigen geschlagen und ausgeraubt haben. Dabei sollen sie ihrem Opfer Bargeld gestohlen und den Mann auch gezwungen haben, Geld am Bankomaten abzuheben, ebenso Geld zu überweisen. Die Polizei hat bei den beiden eine Schreckschusswaffe, Munition sowie einen Schlagstock gefunden. Sie wurden in die Justizanstalt Innsbruck gebracht und haben ein Waffenverbot bekommen. Einen tödlichen Autounfall hat es in der Nacht in Kärnten gegeben. Ein 22-Jähriger ist im Gemeindegebiet von Gurk im Bezirk St. Veit an der Glan auf der Flucht vor einer Polizeikontrolle von der Straße abgekommen. Der Wagen dürfte sich überschlagen haben und ist am Dach liegen geblieben und in Flammen aufgegangen. In der Nähe des Autos hat die Polizei den Fahrer gefunden. Für ihn kam jede Hilfe zu spät. Die Ukraine hat in der Nacht russische Industrieanlagen mit Drohnen angegriffen. In sozialen Netzwerken zeigen Videos Brände in verschiedenen Anlagen, darunter eine Fabrik, die neben Dünger auch Bestandteile für die Produktion von Munition herstellen soll, heißt es. Das russische Verteidigungsministerium spricht heute Morgen von fast 250 abgeschossenen Drohnen. Zur Fußball-WM ist auch das Sticker-Sammeln und Tauschen wieder sehr beliebt. Die Nachfrage ist heuer sogar so groß, dass die Bilder teilweise knapp werden. Ein komplettes Album zu füllen ist allerdings recht teuer. Es gibt fast 1000 Bilder und wegen vieler doppelter Sticker kann das Sammeln im Schnitt über 1000 Euro kosten, zeigen Simulationen. Viele Fans setzen deshalb aufs Tauschen über viele beliebte Tauschbörsen.

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1: Mit Hannes Harp. Mit dem Ironman Austria gibt es heute den größten Triathlon Österreichs rund um den Kärntner Wörthersee. Dabei stehen fast 4 Kilometer Schwimmen und 180 Kilometer Radfahren am Programm. Die ersten Radprofis haben das Radfahren beendet und laufen jetzt noch eine ganze Marathondistanz. Der Bewerb am Wörthersee zieht 3000 Athleten aus insgesamt 60 verschiedenen Nationen an. Triathlon boomt derzeit, sagt uns Renndirektor Patrick Schörkmeier.
2: Wir haben letztes Jahr 60% First-Timer gehabt, das heißt Athleten, die das erste Mal eine Langdistanz machen, was unglaublich ist und wo man einfach sieht, dass das immer mehr werden, die sowas einmalig oder zumindest das erste Mal machen. Und das ist schon eine unglaubliche Zahl und zeigt, wie sehr der Ironman ankommt international und wie zufrieden die Athleten mit der Veranstaltung sind.
1: Das Sportevent bringt der Region 50.000 Übernachtungen und eine Wertschöpfung von 8 Millionen Euro. Am Klagenfurter Bahnhof hat es gestern Nachmittag einen Großeinsatz gegeben. Zwischen 3 Männern ist offenbar ein Streit eskaliert. Daraufhin ist eine reizgasähnliche Substanz versprüht worden. Mehrere Menschen wurden wegen starkem Husten und Übelkeit medizinisch versorgt. Die Bahnhofshalle wurde gesperrt. Wer die Substanz versprüht hat, ist noch unklar. Die Feuerwehr hat den Bahnhof gereinigt und belüftet. Danach wurde die Sperre wieder aufgehoben. Bildungsminister Christoph Wiederkehr will, dass mehr qualifizierte Lehrerinnen und Lehrer unterrichten. Nur etwas mehr als die Hälfte der neu angestellten Lehrer haben auch neben der fachlichen Qualifikation die pädagogische Ausbildung nachgeholt. Für das kommende Jahr hat der Bildungsminister 65% als Zielwert ausgegeben. Bis 2030 sollen es 80 sein. Eine Trendwende mit mehr fertigen Abschlüssen bei den Lehrern erwartet das Ministerium für die nächsten Jahre, weil das Lehramtsstudium um ein Jahr verkürzt wurde. Als erstes Land weltweit stimmt die Schweiz heute über die Einführung einer Einwohner-Obergrenze ab. Die maximale Anzahl soll bei 10 Millionen liegen. Dann soll die Regierung eingreifen, wenn es nach der rechtskonservativen Schweizerischen Volkspartei geht. Das Land ist in dieser Hinsicht gespalten. Einerseits leidet die Schweiz etwa unter Wohnungsnot oder einer überforderten Infrastruktur. Andererseits sei die Wirtschaft stark auf ausländische Arbeitskräfte angewiesen, etwa am Bau.
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9: Ja, damit eine angenehme Mittagszeit und einen feinen Sonntag heute zu Herz Jesu. Wir schicken ganz, ganz liebe Grüße heute aus dem Sellrheintal. Wir sind zu Gast, nämlich mit unserem U1 Frühschoppen heute beim Weidenhof in Sellrhein und das bei feinem Wetter und wirklich einer traumhaften Kulisse. Also alle, die vielleicht noch spontan vorbeikommen wollen, sollten das auf alle Fälle tun. Es zahlt sich jedenfalls aus und wir werden jetzt hier in den nächsten beiden Stunden eben viel gute Laune und Top-Stimmung hinausschicken in die weite Radiowelt und haben dazu wieder viele tolle musikalische Gäste eingeladen. Wir freuen uns heute auf Juhe aus Tirol. Mit dabei sind Vincent und Fernando, ebenso die Pfunzkerle und auch die Alpengragela sind unserem Ruf gefolgt und werden ebenfalls für großartige Stimmung sorgen. Eine Stunde lang haben wir jetzt schon viel Musik gehört, hier direkt beim Weidenhof in Sellrhein und jetzt eben live drauf. Und bevor es losgeht, wollen wir natürlich auch einen lauten Gruß hinausschicken in die Radiowelt. Also wie ist die Stimmung hier in Sellrhein? Wunderbar. Und damit starten wir rein mit der Musik und gleich mit drei Vollblutmusikanten, die schon seit 2017 gemeinsam auf der Bühne stehen mit ihrem unverkennbaren Sound, mit der steirischen Harmonika, der Gitarre, dem Akkordeon und auch der Geige. Sie sorgen überall für großartige Stimmung und sind auch sehr, sehr erfolgreich unterwegs. Mittlerweile schon 5 Studioalben haben sie herausgebracht. Außerdem erreichen sie mit ihren beliebten Musikvideos ein Millionenpublikum und auch in den USA sogar ist schon zu ihrer Musik gefeiert worden. Wir freuen uns jetzt also auf den Richie, den Tom und den Daniel. Das sind Juhe aus Tirol und da gibt's voller Volksmusik.

0: Wunderbar, das war der Auftakt bei unserem U1 Frühschoppen zur Mittagszeit an diesem Sonntag direkt vom Weidenhof in Sellrhein. Und da dürfen wir gleich einmal hinein starten mit einem kurzen Interview mit dem Richard. Nein, mit dem Witzchen natürlich. Ja.
1: Lieber Fabian, wenn du willst, dass wir noch länger musizieren, dann haben wir was ausgesprochen.
0: Nein, ist der Ritschi-Abendung natürlich. Und es war jetzt voller Volksmusik. Ich glaube, auch ein ganz neuer Titel von euch, oder?
1: Genau. Vor ja gut einem Monat haben wir unser 5. Album präsentieren dürfen. Wenn es dir taugt, dann tu es. Und wir sind ja seit 9 Jahren auf der Bühne. Und ich habe das schon sehr oft erwähnt, wo wir gestartet haben, hat es geheißen, die Volksmusik, die können es weglassen. Nur mehr Partymusik. Aber wir haben gesagt, diese Volksmusik, die haben wir im Herzen. Und der sind wir seit 9 Jahren treu geblieben. Und so ist auch dieser Titel von unserem Musikantenkollegen von Hannes Gruber entstanden. Voller Volksmusik.
0: Und der Erfolg gibt euch, glaube ich, recht, dass ihr gesagt habt, ihr bleibt der Volksmusik treu. Juhe aus Tirol ist ja, kann man sagen, eine sehr beliebte Gruppe.
1: Ja, wir sein so, wie wir sein. Wir verstellen uns auf der Bühne nicht. Und ich glaube, seit 9 Jahren ganz, ganz wichtig, unverändert auf der Bühne. Wir tun das ganz, ganz gern musizieren. Egal, ob man so wie heute fast musikalisch ein Heimspiel oder auch, wo wir letztes Jahr in Amerika musiziert haben, da haben wir genau die gleichen Stücke gespielt wie heute. Und das, glaube ich, gefällt in die Leute. Und deswegen bleiben wir diesem Motto seit 9 Jahren mittlerweile treu.
0: Wunderbar. Kommt also gut an, so wie jetzt auch gleich der nächste Titel. Da freuen wir uns auf den Jungzüchtermarsch.

0: Großer Applaus für Juhe aus Tirol, der Jungzüchter Marsch war es. Und an der Stelle dürfen wir natürlich auch einmal allen Papas draußen gratulieren heute zum Vatertag. So auch auf der Bühne. Ich glaube, ein Jungpapa ist es, und zwar der Tom. Erst seit kurzem Papa, oder?
1: Ja, ganz genau. Erst seit 8. Jänner bin ich Papa. Und ja, heute erster Vatertag. Ich glaube, das müssen wir feiern.
0: Absolut, also da werden wir später dann sicher noch kurz anstoßen auf ein Glasl. Richie, ganz kurz noch, ihr seid generell, haben wir eh schon kurz zuvor gehört, viel unterwegs, so auch jetzt dann wahrscheinlich wieder, wenn es so richtig losgeht im Sommer.
2: Genau, im Sommer sind wir musikalisch wieder sehr viel unterwegs, und so wie nächste Woche auch fast ein Heimspiel musikalisch in Sellrohan. Und dann geht es wieder mal ein bisschen weiter weg. Und die letzten Jahre, da haben wir ganz, ganz viel erleben dürfen. Viele, viele Abende mit Musik. Und da, glaube ich, haben wir auch den passenden Titel mit dabei. Einen Klassiker, den viele kennen.
0: Ja, und da freuen wir uns jetzt auf einen Abend mit Volksmusik.

0: Sensationelle Stimmung hier beim U1 Frühshoppen beim Weidenhof in Sellrhein. Dankeschön vorerst an Juhe aus Tirol. Wir freuen uns dann schon auch in der nächsten Stunde wieder auf viel Musik von Ihnen. Zuvor dürfen wir jetzt einmal ja, ein bisschen über unsere Location heute sprechen. Und da dürfen wir jetzt auch gleich schon den Hausherrn sozusagen auf der Bühne begrüßen. Und zwar jetzt bei uns auf der Bühne der Chef, und zwar der Josef Büchmoser.
1: Grüß Gott, liebe Gäste. Es ist ein Wahnsinn wieder, was wir erleben dürfen hier. So ein traumhaftes Wetter und so tolle Gäste. Ich muss mich jetzt mal ein paar Leute bedanken. Zum einen, dass wir wieder das U1-Team hier haben mit dieser Stimmung. Es ist unglaublich. Die tolle Musik. Dann möchte ich mich ganz herzlich bei der Heike. Wo ist die Heike?
0: Die Heike ist also auch da. Vielleicht dürfen wir ganz kurz, Josef, ein bisschen über euch sprechen, damit ja die Radiohörer auch wissen, wo wir überhaupt sein. Erzähl mal ganz kurz, wo ist denn der Weidenhof mit euren unterschiedlichen ja, Häusern?
1: Ja, wir haben uns vor 5 Jahren getraut in ein Seitental von Tirol, das eigentlich fast keiner kennt.
0: Zwischenrufe.
1: Oder für uns war es halt relativ unbekannt, haben wir gesagt. Aber das ist so ein schöner Platz. Da müssen wir was machen und deshalb sind wir heute da und wir sind im Aufbau und wir hoffen, dass das so weitergeht wie bisher.

0: natürlich auch mit dem Hintergrund, dass wir Betriebsfeiern, Hochzeiten hier ausrichten. Deswegen haben wir auch die Kapelle gebaut. Wir wollen einfach eine besondere Atmosphäre für kleinere Feste bis 50, 60 Leute bieten, die bei uns dann auch übernachten können oder einfach einmal eine Woche ein bisschen Auszeit sich gönnen. Die sind bei uns herzlichst willkommen. Wir haben diese Chalets zum Teil mit Sauna ausgestattet und das alles in einem bezahlbaren Rahmen.
1: Alles klar, also das zahlt sich auf alle Fälle einmal aus, vorbeizuschauen. Das sage ich danke für den Moment. Wir werden dann später auch in der zweiten Stunde noch einmal sprechen. Dankeschön an den Josef Birchmoser. Und wir müssen machen musikalisch jetzt gleich schon weiter und freuen uns jetzt auf ein Duett, das aus Südtirol angereist ist. Wir sind immer froh, wenn sie uns begleiten. Und ja, die sind zwei Brüder, kommen eben aus der Nähe von Bozen und musizieren auch schon seit vielen, vielen Jahren gemeinsam unter dem Titel Vincent und Fernando schon seit dem Jahr 2000. Auch schon sehr erfolgreich, sind die Grand Prix-Sieger aus dem Jahr 2009 und haben auch sonst viele Erfolge natürlich vorzuweisen. Und da lassen wir uns jetzt überraschen von ihrer wunderbaren Musik. Freuen Sie sich jetzt auf Vincent und Fernando und Picasso, Picasso!

0: Großen Applaus für Vincent und Fernando.
1: Dankeschön.
0: Und wir sagen danke, dass ihr auch wieder den Weg aus Südtirol hergefunden habt zu uns. Freut uns natürlich sehr. Ich habe es gesagt, seit 2000 als Vincent und Fernando unterwegs. Aber generell, weil ihr Brüder seid, seid ihr sowieso zusammengeschweißt. Aber
1: fast.
0: Die musikalische Reise hat auch schon früher begonnen, oder?
1: Das kann man sagen. 1989 haben wir musikalisch begonnen, unsere Wege zu suchen. Und wir sind dann weiter, immer weiter bis zu einem Grand Prix der Volksmusik. Und da ist dann

0: Mit Vincent und Fernando losgegangen.
1: Da ist es dann so richtig losgegangen, eben mit vielen Erfolgen, schon viele Jahrzehnte eben gemeinsam unterwegs. Wie ist es so eben mit dem Bruder immer auf der Bühne zu stehen? Wird auch ein bisschen gestritten hin und wieder?
0: Auch das gibt's. Also wir sind auch keine Heiligen. Ja. Aber ich muss sagen, man hat immer wieder die Vernunft und man rauft sich wieder zusammen und Kim eigentlich drauf, besser geht's fast nicht.
1: Besser geht's nicht. Und ich würde sagen, da passt auch der nächste Titel jetzt dazu. Da geht's um Liebe und zwar Ich schenk dir Liebe. Viel Spaß!

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1: Vielen Dank.
0: Frühschoppen direkt vom Weidenhof in Sellrhein. Das sind Vincent und Fernando. Und Fernando, du hast mir auch im Vorfeld schon verraten, ihr seid immer fleißig, auch was Produktionen anbelangt. Also ich glaube, die Fans dürfen sich da auch bald auf neuen Stoff freuen, sozusagen.
2: So ist es. Heute haben wir noch nicht alles mit, sondern die Leute dürfen sich freuen. 26. September, da gibt es wieder was zum Sehen, zum Hören, zum Schauen. Mhm. Also für alle was. Beim Radio ist das Schauen ein bisschen blöder, aber
0: schwierig.
2: Man kann viel hören. Und vor allem U1.
0: U1 ist natürlich auch Vincent und Fernando Fan und wir spielen euch gerne. Aber weil du sagst 10, das heißt, im Fernsehen bzw. DVD wird es da auch erscheinen.
2: Auch so. Und wir sind bei Melodie TV. Die Veröffentlichung unserer DVD, der findet am 26. September 2026 statt.
0: Alles klar. Und jetzt bleiben wir aber ganz im Radio und passenderweise hören wir da jetzt Vincent und Fernando. Und wenn du dieses Lied im Radio hörst.
2: So ist es.

Applaus für Vincent und Fernando. Dankeschön an unsere Südtiroler Freunde, auf die wir uns dann auch später natürlich freuen werden mit ja, weiterhin viel großartiger Musik. Jetzt geht's aber von Südtirol weiter nach Pfunz. 1992 hat ihr gemeinsamer Weg beim Musizieren auf der Kobleralm in Pfunz gestartet und auch 34 Jahre später sind sie noch fast in der Originalbesetzung gemeinsam auf den Bühnen dieses Landes unterwegs und sorgen eben mit ihrer bodenständigen und natürlichen Art für Begeisterung. Anfangs noch als Paul und sein Gaul und später als die Kobler Alpenjäger hat sich dann eben der Name Die Pfunzkeile durchgesetzt und sich weit verbreitet. Und wir freuen uns, dass auch Sie heute mit dabei sind. Hier sind der Paul, Martin und Franz, Die Pfunzkeile und das Goldene Pferd.

0: Tipp uns, Kalle, bei Moment Frühshoppen. Wir sagen natürlich danke, dass auch ihr mit dabei seid. Paul, aber ihr wart, glaube ich, auch gestern noch unterwegs, und zwar beim Landesfeuerwehrbewerb in Zams. Ich glaube, auch eine gute Stimmung gewesen, oder?
1: Ja, das war eine richtig tolle Stimmung. Also uns hat es wahnsinnig gefreut, dass wir beim Landesbewerb mit dabei sein aber dürfen. Und das freut uns so wahnsinnig, dass wir heute bei dem tollen Frühschoppen da bei dieser tollen Kulisse mit dabei sein dürfen.
0: Ja, die Pfunzkerle sorgen natürlich immer für großartige Stimmung, und das schon seit über 3 Jahrzehnten, also eine lange Zeit, auf die ihr wahrscheinlich auch mit viel Stolz zurückblickt.
1: Auf jeden Fall, es freut uns, dass wir eigentlich nach wie vor alle noch sehr gefragt sein, weil es ist ja jetzt selbstverständlich, dass man nach über 30 Jahren alle noch gefragt ist. Und das freut uns wahnsinnig, und darum sind wir auch gerne auf der Bühne und dir gerne musizieren.
0: Ja, und jetzt wird auch wieder musiziert, und da geht's um den Eberhard. Da hat's hin und wieder die Leberhard. Ja, der Eberhard jetzt.

0: Das ist der Radio U1 Tirol, Frühschoppen vom Weidenhof in Sellrhein. Aktuell auf der Bühne die Pfunzkerle. Und ich glaube, Paul, euch zeichnet auch vor allem aus die bodenständige Art und Weise und vor allem auch die Liebe zur Heimat, oder?
1: Auf jeden Fall. Also der Martin und ich, wir kommen beide vom Berg hoch und wir sind sehr bodenständig aufgewachsen. Und ich glaube, das merkt man auch in unseren Liedern ein bisschen, was man die Texte, was man schreibt. Und uns ist einfach ein wichtiges Anliegen, dass die Natur um und um ein bisschen besser gepflegt und erhalten bleibt. Und für das stehen wir eigentlich auch.
0: Das ist auch schon der passende Hinweis. Jetzt fürs nächste Lied. Unser Juwelisplatzlsaal ist jetzt also der nächste Titel. Das sind noch einmal die Pfunzkerle.

ein musikalisches Anliegen, also von den Pfunzkerlen an ihr wunderschönes Platzerzahl. Wir sagen vielen Dank für den Moment, freuen uns dann auch in der nächsten Stunde wieder mehr Musik zu hören von den Pfunzkerlen. Und viel Musik gibt es dann auch nächstes Wochenende. Da dürfen wir Sie auch schon einmal recht herzlich einladen zu unserem nächsten Frühschoppen am Samstag, dem 20. Juni. Sind wir zu Gast bei Handy Franz in Ramsau im Zillertal. Musikalisch werden wir begleitet von der Freddy Pfister Band, den jungen Meierhofnern, den Kasamandel Duo und auch Matti Valentino ist mit dabei. Und durch die Sendung führt Kollege Lukas Brunner. Also auch da sind Sie natürlich alle herzlich eingeladen. Bei uns geht's aber natürlich schwungvoll weiter jetzt bei unserem Frühschoppen hier beim Weidenhof in Sellrhein. Und da gibt's jetzt Musik aus dem Außerfern. Sie kommen aus dem Lechtal und präsentieren Volksmusik und Schlager vom Feinsten. Gerz und Andi verbindet nicht nur das Blut, weil sie Cousins sind, sondern vor allem auch die große Leidenschaft zur Musik und das auch schon seit vielen, vielen Jahren gemeinsam. Wir freuen uns jetzt auf die Alpen Gragela und Wenn du bei mir bist.

0: Musik von den Alpen Gragelern. Hier okay. Bei unserem U1 Frühschoppen am Herz Jesu Sonntag. Ja, die Alpen Gragela, Gerhard, ich habe es gesagt, schon viele Jahre unterwegs. Wie ist da die Idee entstanden? War das deine Idee, dass ihr, oder dass du gesagt hast, mit dem Cousin eine Gruppe, das wäre eigentlich ganz nett?
1: Ja, folgendes, der Andi hat ja vor die Alpen Gragela schon musiziert und nie genauso, nur ein bisschen andere Richtung war das. Und wir haben natürlich immer mal wieder darüber geredet, das wäre mal nett, was miteinander zu machen. Und die Idee ist jetzt fast 20 Jahre her und seitdem sind wir miteinander unterwegs.
0: 20 Jahre also schon gemeinsam auf der Bühne und ich kann mir vorstellen, auch wahrscheinlich auf den unterschiedlichsten, also nicht nur im Außerfern, sondern Quäferlein.
1: Ja, sowieso. Überall, wo es Musik braucht, sind wir unterwegs. Wir haben schon ganz nette Strecken hinter uns. Wir haben in Frankreich gespielt, in Belgien halt, wie so viele von den anderen Musikkollegen genauso. Mittlerweile, muss man sagen, sind wir fast ein bisschen ruhiger geworden. Ja. Wenn es nicht mehr allzu weit weg geht, ist es so egal.
0: Okay, also heute habe ich ein bisschen Anreise gehabt, aber im Vergleich zu Frankreich eh ein Katzensprung vom Lechtal hier ins Sell rein. Und wir freuen uns jetzt wieder auf Musik. Da geht es jetzt auch wieder zünftig her mit den Alpen Gragelern und dem Tanzbodenstampfer.

0: Applaus für die Alpengargela. Heute hier bei U1 Frühschoppen aus dem Seilrhein. Wir sind beim Weidenhof, also sind natürlich alle herzlich eingeladen, die vielleicht gerade in der Nähe sind, noch bei uns vorbeizuschauen. Gerd, ich weiß, du hast es mir schon öfter erzählt, aber weil ich vergesslich bin, frage ich noch einmal, was sind eigentlich Alpengargela? Also der Ausdruck kommt, glaube ich, aus eurer Region, oder?
1: Ja genau, also bei uns, wo wir her sind, aus dem Bärwanger Tal, aus Mitte, direkt der Andi und ich, ist ja Gragel immer sowas, wenn eine Mordsstimmung ist, also ein Festel wie da heute,
0: ja.
1: Da ist der Gragel. Und die, was da mittendrin sind, die, was halt ein bisschen Stimmung machen und ein bisschen eine Gaudi, das sind die Grageler. Das war für uns ganz klar, von Andi und für mich. Wir haben aber dann relativ schnell festgestellt, dass diesen Ausdruck gar nicht so viele Leute kennen.
0: Okay, aber dann haben wir das jetzt auch wieder mal aufgeklärt. Also das nächste Mal, wenn Sie die Alpengragela bei uns im Radio hört oder auch auf einem Fest, dann wisst ganz genau, ja, das sind die Grageler und was eben dahinter steckt. Und da freuen wir uns jetzt auch noch einmal in dieser Runde auf Musik vom Gerd und vom Andi. Und sie singen jetzt über Mein Tirol.

Die Alpengragela. Dankeschön an Gerd und Andi, die wir natürlich auch dann später noch einmal sehen werden bei unserem U1 Frühschoppen eben heute hier beim Weidenhof in Sellrhein. Und da machen wir gleich schon wieder den musikalischen Wechsel, starten quasi jetzt in die zweite Live-Runde hinein und freuen uns wieder auf die Dreimander, die schon eben viele, viele Jahre gemeinsam unterwegs sind. Fast 10 Jahre stehen sie zusammen auf der Bühne und haben erst vor kurzem auch wieder was ganz Neues herausgebracht. Und da freuen wir uns auch gleich schon auf den Albumtitel. Und da heißt es jetzt von Juhe aus Tirol: Wenn's dir taugt, dann tu's!

0: Jawohl!
1: Jeppa, Juhe aus Tirol, bei uns auf der Bühne beim U1 Frühschoppen heute im Sellrhein. Aber die Manda sind auch schon weit herumgekommen. Letztes Jahr haben wir eh schon gehört, in den USA, Ricci. Wie kommst du dazu, dass zwei Tiroler in Milwaukee, wie es da geheißen hat, spielen dürfen?
2: Ja, das war eigentlich ganz interessant. Fabian, wir haben eine Anfrage gekriegt und zuerst habe ich mir gedacht, wie es halt ist. Das ist irgendein Spam-E-Mail. Ja. Und dann habe ich das Ganze ein bisschen genauer angeschaut und dann haben wir da Kontakt uns ausgetauscht. Und dann hat die Debbie Wolf, die ist da die Hauptveranstalterin, gesagt, kommt bitte nach Amerika, genau mit dieser Musik, die was ihr spielt. Weil ich gesagt habe, Debbie, wir sind keine Partyband, wir sind eine volkstümliche Band. Und dann hat sie gesagt, genau das wollen wir auf dem Journey-Fest. Und mittlerweile ja fast ein Jahr schon wieder vorbei. Die Zeit vergeht, aber das sind Erinnerungen, die bleiben ein Leben lang.
1: Absolut, also das erlebt man auch nicht immer, eben in Amerika zu spielen. Aber ihr habt euch gut verständigt, oder? Das Englisch war ausreichend?
2: Ja, natürlich. Es ist ja nicht ganz einfach, da 4 Stunden auf der Bühne zu stehen. Gesungen haben wir auf Deutsch, moderiert haben wir auf Englisch, aber wenn man so ins kalte Wasser hineingeschmissen wird, dann nutzt es. Und dann haben wir unser bestes Oxford-Englisch ausgepackt und es hat scheinbar funktioniert.
1: Und ich bin mir sicher, der Lucky Brunner hat schon noch ein bisschen übersetzt, oder?
2: Definitiv.
1: Ja, und wir machen weiter wieder mit Musik, Juhe aus Tirol. Und da sind alle herzlich eingeladen, natürlich auch die Tanzfläche ein bisschen zu nutzen. Jetzt bei Boris gespielt und Boris tanzt.

0: Gitarre gespielt und Boris getanzt von Juhe aus Tirol, die eben auch vor kurzem, wir haben es schon erwähnt, ein neues Album herausgebracht haben. Wenn es dir taugt, dann tust es, aber nicht nur musikalisch zu hören, seid ihr auch zu sehen, entweder auf den Bühnen, beziehungsweise auch bei den unterschiedlichen Videos, die ihr immer dreht. Richie.
1: Genau, das ist auch das Stichwort, lieber Fabian. Diesen Titel haben wir eingedreht, ein neues Musikvideo, wo es noch ein paar Tage dauert, bis wir es veröffentlichen. Und das hat mich persönlich ganz, ganz narrisch gefreut, weil das haben wir bei mir zu Hause in der Inzingalm beim Werner eintrennen dürfen, bei perfektem Wetter, gemeinsam mit die Oberbaufer Schurchblattler und hoffentlich auch wieder ein neues Video. Mittlerweile gibt es ganz, ganz viele Juhe-Videos und hoffentlich findet auch das wieder einen tollen Anklang.
0: Alles klar. Ganz kurz noch, wo sieht man euch auch als nächstes? Ganz kurz hast du es eh schon gesagt.
1: Genau, nicht weit weg von die Weihenhof Oyenstoll. Nächstes Wochenende in Sellran beim Feuerwehrwettbewerb. Also da freuen wir uns auf ganz, ganz viele bekannte Gesichter. Und es verschlockt uns so wie im Juli bis nach Ungarn. Also vielleicht, wenn einer eine Reise machen will, da sind wir auch in Ungarischen zu Gast. Und da freuen wir uns wieder musikalisch, unsere ja, Titel zum Besten geben zu dürfen.
0: Ja, vielleicht schaut der neue Premierminister Peter Malgier auch gleich vorbei bei euch. Man weiß es nicht. Jetzt jedenfalls noch einmal Musik hier von Juhe aus Tirol und sei gut drauf!

0: Sei gut drauf. Juhe aus Tirol und hier oben sind auch alle gut gelaunt und gut drauf, hoffentlich. Das war's generell oder wäre es generell gewesen von Juhe aus Tirol. Außer das Publikum möchte noch eine Zugabe. Wollt ihr noch Zugabe hören? Jawohl, dann würde ich sagen, Ritschi, oder machen wir noch was?
1: Ich würde sagen, so viele bekannte Gesichter heute mit dabei und das freut uns natürlich, dass wir da musikalisch mit dabei sein haben dürfen. Und ich glaube, einen Titel haben wir noch vorbereitet, oder Fabian?
0: Absolut, passt jetzt auch zu eurem Abschied für heute. Und zwar, es war mir eine Ehre.

0: Dankeschön.
1: Vielen Dank.
0: Bis zum nächsten Mal.
1: Juhe aus Tirol, vielen, vielen Dank, dass ihr heute wieder mit dabei wart und für großartige Stimmung gesorgt habt. In Kürze geht es dann auch gleich schon wieder weiter mit der Musik. Zuvor dürfen wir jetzt dann gleich wieder den Chef vom Weidenhof in Sellren auf der Bühne begrüßen, und zwar den Josef Püchmoser. Josef, wir dürfen noch einmal kurz über euren Weidenhof sprechen. Haben wir schon einiges gehört, was ihr eben anbietet. Und ihr habt auch einige Neuerungen geplant, vor allem was Elektromobilität anbelangt, oder?
2: Ja, wir haben natürlich, sind fortschrittlich hier, weil wir ein eigenes Wasserkraftwerk haben, das uns jeden Tag super Strom liefert. Und wir wollen die Allgemeinheit teilhaben, indem dass wir Ladestellen für PKWs, die eben beim Wandern sehen, können dann in 4 bis 5 Stunden ihr E-Auto bei uns hier aufladen zu günstigsten Konditionen. Ist vielleicht ganz interessant für den einen oder anderen. Zum nächsten haben wir halt geplant, wenn wir Events haben, dass die Leute auch ihr E-Auto hier in der Zeit, wo sie hier feiern, auch eben laden können. Das Gleiche gilt für die E-Bikes. Also im Gesamten werden 15 bis 20 Ladestellen entstehen.
1: Alles klar, also da ist vorgesorgt dann für die Events, entweder Hochzeiten, Geburtstage und so weiter, was man eben hier feiern kann. Aber ihr veranstaltet heuer selbst dann auch noch ein Event, oder?
2: Ja, wir haben letztes Jahr schon das erste Mal dieses Almfest gefeiert. Am 20. September dieses Jahr werden wir natürlich wieder starten und hoffen, dass wir ein gutes Wetter haben und dass die Leute wieder so zahlreich kommen. Die Blasmusik aus Sellrain wird uns dann die Stimmung machen und wir freuen uns schon auf dieses Fest.
1: Das wird also auch wieder sehr stimmungsvoll. Da freut sich der Josef und sein Team. Das Team darf man, glaube ich, auch erwähnen, denn was wäre ein Chef ohne sein großartiges Team? Josef, ich glaube, du möchtest auch noch einmal Danke sagen.
2: Ja, ich will die Gunst der Stunde nützen. Ich will mich bedanken und die Heike bitte auf die Bühne bitten.
1: Die Heike ist also die
2: Lebensgefährtin
1: von Josef.
2: Meine große Stütze hier. Also ohne ihr wäre das alles nicht möglich. Dann will ich mich bedanken bei unserem ganzen Personal. Dieses Personal ist ein Wahnsinn, was die mit uns das letzte Jahr mitgestanden. Wir sind komplett neu gewesen und haben solche Herausforderungen. Es war unglaublich, wie die Leute hinter mir stehen und auch Leistung bringen. Also wirklich unendlich. Deshalb will ich mir beim ganzen Personal, bitte kommt mal alle raus da. Alle raus, kommen. Der, wo nicht kommt, der zahlt eine Runde für den Chef.
1: Ich würde sagen, einen großen Applaus fürs Personal hier beim Weidenhof in Sellrain. Vielleicht, dass man es nicht ganz zu lang, weil die Radioleute, die wollen ja natürlich auch dann wieder die Musik hören, lieber Josef. Aber wir können das dann danach auch, glaube ich, noch einmal zusammen machen, nach der Live-Sendung. Holen wir alle noch einmal raus und dann gibt es einen gesammelten Applaus. Ich sage jetzt einmal vielen Dank, dass wir überhaupt dabei sein dürfen. Und ja, für euch weiterhin alles Gute, dem Josef Püchmoser.
2: Dankeschön.
1: Und jetzt machen wir musikalisch weiter mit unseren Freunden aus Südtirol, die wir jetzt wieder auf die Bühne herauf bitten dürfen. Und zwar die beiden Brüder, die eben schon viele Jahrzehnte gemeinsam unterwegs sind, mit viel Herz und das auch sehr erfolgreich. Hier sind Vincent und Fernando, und zwar Lieder niemals lügen.

0: Weil Lieder niemals lügen.
1: Herzlichen Dank. Gewaltig.
0: Vincent und Fernando heute aus Südtirol mit dabei. Da schicken wir natürlich auch einmal einen lieben Gruß nach Südtirol, wo uns auch immer wieder viele über U1 zuhören. Und in Südtirol ist ja auch musikalisch immer einiges los, Fernando. Vor allem beim Spatzenfest rund um die Kastelruther Spatzen, mit denen ihr, glaube ich, auch viel in Verbindung habt, vor allem mit dem Norbert Rier, oder?
1: Das ist richtig. Norbert Rier, mittlerweile ein guter Freund geworden. Und er war auch ganz mächtig beim Arbeiten, wenn Vincent und Fernando die Spur ins Fernsehen oder über die Grenzen hinaus gelegt haben. Und er hat da relativ viel Teil gehabt, dass wir es geschafft haben über den Brenner raus. Und ich muss sagen, an der Stelle immer wieder ein kleines Dankeschön zurück nach Südtirol.
0: Ja, Dankeschön und lieben Gruß also auch an den Norbert Rier von den Kastelruther Spatzen, der eben auch Vincent und Fernando fleißig immer begleitet. Und wir machen schon wieder mit der Musik weiter und freuen uns jetzt auch auf Auch Sterne brauchen Sonne.
1: Richtig.

0: Herzlichen Dank, brave die Tänzerinnen.
1: Vincent und Fernando hier auf der Bühne, da ist jetzt auch ordentlich getanzt worden. Also ein Dankeschön auch an die vielen Tänzerinnen und Tänzer. Ganz kurz noch, Fernando, wenn man Vincent und Fernando noch öfter sehen will, wo hat man die Möglichkeit?
0: Am besten nächste Woche nach Biesingen zu kommen. Das liegt da irgendwann in der Schwäbischen Alb. Da haben wir ein großes Konzert und da freuen wir uns zu freuen. Alle zu sehen. Nicht nur dann, nächsten Tag sind wir dann in der Nähe von Landshut in Leuching. Also überall, wo es falsche Geld ist, da sind wir auch.
1: Also können wir noch unterwegs wie die falschen 50er, aber auch in Südtirol wahrscheinlich immer wieder
0: on Tour. Ab und zu sind wir auch in Südtirol und vor allem dann, wenn Vincent und Fernando ihr Fest haben. Und es findet immer im September in Kaltern am See statt. Und es wäre schön, da haben wir eine ganze Woche mit 4 verschiedenen Konzerten. Vielleicht schaffen wir es, den einen und den anderen zu ermutigen, dorthin zu kommen. Traumhafte Kulisse, wunderbares Publikum und bärige Musik.
1: Wirklich sehr, sehr schön in Kaltern am See. Also notieren Sie sich diesen Termin. Da wünschen wir euch jedenfalls schon viel Glück oder wie ihr jetzt singen würdet, Buona Fortuna.

0: Wunderschöne Musik von Vincent und Fernando.
1: Hey, dankeschön.
0: Ja, an der Stelle dürfen wir uns eigentlich schon verabschieden, sagen vielen Dank, Vincent und Fernando, dass ihr heute wieder mit dabei wart.
1: Fabian, danke für die Einladung. Immer wieder gerne bei U1. Es seid der Sender, die unsere Musik spielen, und dafür ein großes Dankeschön.
0: Ja, das tun wir sehr, sehr gerne und freuen uns jetzt auch noch abschließend auf einen Titel von Vincent und Fernando, und da heißt es jetzt, und wir sangen Tornero.
1: Jawohl.

0: Applaus noch einmal für Vincent und Fernando.
1: Dankeschön.
0: Danke, sagen wir. Und dann später eine gute Rückreise wieder nach Südtirol. Und an der Stelle dürfen wir Sie auch wieder mal einladen zu einem weiteren U1 Frühschoppen. Nächste Woche zweimal unterwegs, am Samstag, wie schon erwähnt, bei Handy Franz in Ramsau. Und am Sonntag, am 21. Juni, geht es dann auch gleich schon weiter. Da sind wir eben in Alpbach unterwegs. Und da haben wir auch viele musikalische Gäste. Sonnwends, Marcel Benker, die Hattinger Buben, die Südsteirer und auch die Aushalter werden uns da für ordentlich Stimmung sorgen. Das Ganze wird moderiert von Kollegen Philipp Wachter, also auch gerne da dann vorbeischauen. Und jetzt geht's bei uns wieder weiter beim U1 Frühschoppen hier in Sellrhein. Da freuen wir uns wieder auf den Paul Martin und den Franz. Kurzum, die Pfunzkerle sind jetzt wieder an der Reihe und wir treffen uns in Pfunz.

0: Applaus für die Pfunzkerle beim U1 Frühschoppen beim Weidenhof in Sellrhein. Wir treffen uns im Pfunz und Paulus ist auch dann das große Motto Ende August, oder? Bei euch, bei eurem großen Fest.
1: Ja, das ist richtig. Und da muss ich mir jetzt fast den Zettel hernehmen, weil wir haben so ein großes Programm. Vom 27. bis 30. August geht das 33. Pfunzkerlefest über die Bühne. Also wir haben ganz ein tolles Programm. Wir haben die Fetzing aus dem Zillertal. Wir haben Ösch die Dritten. Wir haben die Zelperbuben. Wir haben die Zunder. Wir haben die Pfunzkerle natürlich an jedem Tag mit dabei. Und Rümpligeng aus der Schweiz. Also richtig ein tolles Programm. Und was ganz speziell ist, am Sonntag feiert die Feuerwehr Pfunz 150 Jahre Jubiläum. Und da gibt es etwas Spezielles. Da gibt es wieder die Heilige Messe im Festzelt. Und die dürfen die Pfunzkerle musikalisch begleiten.
0: Also für musikalische Freunde und auch die Gläubigen ist da vorgesorgt, 27. bis 30. August, das Pfunzkerlefest. Und jetzt freuen wir uns aber noch einmal auf Musik hier bei unserem Frühschoppen, die Pfunzkerle. Und jetzt mit Schenk Blurmer.

0: Applaus für die Punzkeule. Jetzt einmal aber mit ein bisschen ruhigerer Musik, Paul, also ihr könnt es auch ein bisschen lockerer angehen sozusagen.
1: Also das war schon ein bisschen ein Vorgeschmack für die Messgestaltung im Pfunz nachher.
0: Alles klar, da kennen wir uns aus. Jetzt freuen wir uns auf den nächsten Titel, die Pfunzkeule und wer täglich singt.

0: Die Funskerle hier bei uns beim U1 Frühschoppen in Sellrhein. Da sind wir schon ja fast am Ende angekommen jetzt bei euch. Wir sagen vielen Dank, lieber Paul, Martin und Franz, dass ihr wieder mit dabei wart.
1: Also wir möchten uns bedanken, dass wir dabei sein haben dürfen. Es war wieder ein zünftiger Frühschoppen und es gefreut uns, dass Radio U1 auch die Funskerle so fleißig alle im Programm hat.
0: Und einen Titel dürfen wir noch machen, ich glaube einen Klassiker.
1: Einen Klassiker, und zwar ist das ein sehr, sehr beliebtes Lied, auch bei den Live-Auftritten für die Funskerle, und darum haben wir das aufgenommen. Ein Lied, das eigentlich nicht aus unserer Feder stammt, aber das ist sehr beliebt, und darum haben wir es aufgenommen, die Rose aus Südtirol.
0: Und da wünschen wir jetzt ganz viel Freude, noch einmal die Funskerle und die Rose aus Südtirol.

Jawohl, die Funskerle. Dankeschön an euch fürs mit dabei sein beim U1 Frühschoppen hier beim Weidenhof in Sellrhein, der sich langsam, aber sicher schon dem Ende zuneigt. Eine Info natürlich auch für alle, die vor Ort sind. Es geht dann nach unserer Live-Sendung noch sehr musikalisch weiter. Die Musikkapelle Sellrhein ist da heute mit dabei, hat schon alles aufgebaut und wird dann im Anschluss auch noch für viel Musik saugen. Wir haben aber eine Gruppe natürlich noch im Angebot an diesem Sonntagnachmittag und freuen uns jetzt wieder auf den Gerd und den Andi, die beiden Cousins, die Alpengragela, so nennen sie sich, und da haben sie jetzt Bella Maria für uns.

0: Musik von den Alpen Gragelern, die heute auch mit dabei sind, aber normalerweise zumindest der Gerd auch mit dem Helikopter unterwegs sind. Du bist ja eigentlich auch Flugreiter und da spielst du ja nächstes Jahr bei einem Jubiläum, oder?
1: Ja genau, eigentlich ist es diesen August, am 22. August feiern wir die 25-Jahr-Feier von der ARA Flugrettung in Kärnten und da sind wir mit dabei und das freut uns natürlich schon, dass wir da musizieren dürfen.
0: Wunderbar, also alle, die uns in Kärnten zuhören, vielleicht schaut es da vorbei. An der Stelle dürfen wir uns jetzt schon ja offiziell verabschieden von allen, die uns übers Radio heute zugehört haben. Wir sagen vielen Dank fürs mit dabei sein und bedanken uns vor allem auch bei unseren Technikern, die drinnen sitzen und das Ganze übertragen. Das ist der Stefan Scholier-Rottmeier und auch der Simon Ennemoser. Herzlichen Dank an euch. Ohne euch wäre das jetzt gar nicht möglich gewesen. Und ja, ich darf mich auch verabschieden. Fabian Strickner, mein Name, war eine große Freude, heute hier durchs Programm zu führen. Und wir verabschieden uns mit einem Titel natürlich von den Alpen Gragelern. Da gibt es jetzt Feierabend in den Bergen.

Musik von den Alpengagelern. Feierabend in den Bergen und doch ganz Feierabend haben sie noch nicht. Einen Titel haben wir noch Platz im Live-Programm. Da freuen wir uns jetzt noch einmal auf die Alpengagela und das Mopeds.

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9: Mit Hannes Harp. In der Schweiz schaut es rund um die Abstimmung über eine 10 Millionen Einwohner Obergrenze nach einem Nein aus. Die ersten Hochrechnungen zeigen, dass nur 45% der Schweizerinnen und Schweizer so einer Obergrenze zustimmen. Mehr von Sophie Weinhandl.
10: Meinungsforscher im Schweizer Fernsehen sehen den Vorschlag der rechtskonservativen Schweizer Volkspartei daher als gescheitert. Bei einem Ja hätte das für die Schweiz bedeutet, aus dem freien Personenverkehr mit der EU auszusteigen. Fast alle Parteien, die Regierung und Vertreter der Wirtschaft, sind gegen den Vorschlag gewesen. Sie haben wirtschaftlichen Schaden durch den Wegfall von EU-Verträgen und einen Mangel an Fachkräften befürchtet.
9: Die Schweiz kämpft mittlerweile mit Dichtestress, also Wohnungsnot und überlasteter Infrastruktur. Im Laufe von fast 25 Jahren ist die Schweizer Bevölkerung um ein Viertel auf 9,1 Millionen Menschen gewachsen. Die Regierungskrise im EU- und NATO-Land Rumänien geht in die nächste Runde. Eigentlich sollte EU-Parlamentarier Eugen Tomac Ministerpräsident werden. Er hat im Parlament aber keine Mehrheit bekommen. Jetzt hat Staatspräsident Dan den Liberalen Adrian Veșteaia mit der Regierungsbildung beauftragt. Das war nicht abgesprochen. Die Liberalen werfen dem Präsidenten vor, die Partei spalten zu wollen. Ein Grazer Arzt soll Patientinnen jahrelang missbraucht haben. Der Internist soll die Frauen in seiner Privatordination sexuell missbraucht und heimlich nackt gefilmt haben. Nach einem Bericht der Krone bestätigt heute die steirische Polizei die Ermittlungen. Derzeit ist von 8 Opfern die Rede. Die Ermittlungen sollen nach einem Rechtshilfeansuchen aus dem Ausland schon seit längerem laufen. Mehr Infos wollte die Polizei vorerst nicht bekannt geben. Von Wien nach Zürich fährt heute Abend erstmals der neue Nightjet. Es ist der modernste Nachtzug Europas, sagen die ÖBB. Neben mehr Komfort als bisher gibt es für die Passagiere auch mehr Sicherheit. Die Abteile haben ein elektronisches Zutrittssystem. Alle Wagen sind videoüberwacht. Bis Jahresende wollen die ÖBB 24 neue Nightjets im Fernverkehr einsetzen.
11: Wir blicken für Sie auf Tirol Straßen mit dem Radio 1 Tirol Verkehrsservice. Eine Meldung habe ich da für Sie von der B179 von der Fernbahnstraße, Fahrtrichtung Vils zwischen Bichelbach und dem Grenztunnel Füssen-Vils. Abschlussweise Stau und bis zu einer halben Stunde Zeitverlust. Ansonsten kommen Sie gut voran. Weiterhin gute Fahrt. Ein Blick auf die Wetterkarte. Der Sonnenschein überwiegt, auch wenn zeitweise dichtere Wolken am Himmel sind. Einzelne kurze Schauer sind nicht ausgeschlossen. Tageshöchstwerte für den heutigen Nachmittag 21 bis 28 Grad. Wie sieht's aktuell derzeit aus? In Imst 24, Seefeld 21, Ramsau im Zillertal 20 und in Kössen aktuell 18 Grad.
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1: Charlie Giermal begrüße recht herzlich an diesem Sonntag, an diesem 14. Juni zum heutigen Wunschkonzert. Allen Vätern alles Gute zum Vatertag. Wenn Sie uns anrufen, 052 42 61 030 und die 31, kann Ihr Musikwunsch erfüllt werden bis 17 Uhr. Na, vielleicht rufen Sie auch zum ersten Mal an, wenn Sie jemanden zum Geburtstag, Hochzeit gratulieren wollen, dann bitte anrufen bei unserem Hörerservice zu unseren Bürozeiten von Montag bis Freitag. Aber hier bei uns beim Wunschkonzert die 052 42 61 030 und die 31. Ich hoffe, Ihnen geht's gut und Sie haben es gemütlich, wo immer Sie uns auch gerade zuhören. Ne? Gemütlich machen, ein bisschen relaxen, 3 Stunden Wunschkonzert bei Ihrem Heimatradio. Heutige Stammhörerplatte wir auch schon vorbereitet für Sie, bevor wir dann zum ersten Mal telefonieren und gratulieren. Wir telefonieren nach Deutschland. Aber einen Gruß habe ich da auch gleich am Anfang.
2: Ja, hallo U1, da ist die Petra.
1: Hallo Petra.
2: Charlie, heute kannst du dir selbst ein Lied aussuchen, weil mit einem verbundenen Dankeschön an dich, weil du immer am Sonntagnachmittag bei uns da bist. Und da freuen wir uns sehr. Und wir von der Truppe 3 freuen uns schon auf Donnerstag, weil wir zu euch kommen dürfen. Wir freuen uns schon und einen schönen Sonntag und auch an meine allerliebsten Freundin Therese. Danke.
1: Dankeschön für die netten Worte, liebe Petra. Ja, ich möchte niemand deinen Platz wegnehmen in diesen 3 Stunden. Deswegen diesen Gruß verbunden einfach mit der heutigen Stammhörerplatte, verbunden mit einem recht herzlichen Dankeschön für Ihre Treue, dass Sie jede Woche mit dabei sind bei Charlies Wunschkonzert. Und die heutige Stammhörerplatte kommt von Sonja Liebing. Ja, in Anfangszeit ein großer Hit gewesen, schon lange nicht mehr gehört. Allerhöchste Zeit wieder mal zu spielen. Sonja Liebing mit Ein Zimmer auf dem Mond. Ihnen viel Spaß und gute Unterhaltung in diesen 3 Stunden.
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0: Diat wünsche dir, Sonja Liewing, ein Zimmer auf den Mond, in absehbarer Zeit, vielleicht auch möglich in den nächsten 20, 30 Jahren. Ich habe gewählt, liebe Hörer von U1, ich bin in Deutschland gelandet, genauer gesagt in Zittau und bin nun mit der Frau Elke Wopser verbunden. Elke, einen schönen Sonntag wünsche ich dir und nachträglich alles Gute zum 60. Geburtstag, den du gestern gefeiert hast.
1: Ja, das ist richtig. Vielen lieben Dank.
0: Ja, bitteschön. Jetzt warst du ganz überrascht, dass wir anrufen.
1: Ja, bin ich. Ich bin sehr überrascht. Ich habe mir es immer mal gewünscht.
0: Ja, und jetzt geht auch der Wunsch in Erfüllung zum 60er.
1: Dankeschön.
0: Elke, was ich weiß von dir, du fährst ja gerne ins Zillertal.
1: Ja, wir fahren jedes Jahr mehrere Male ins Zillertal. Ja. Wir fahren jetzt dieses Jahr zum 30. Mal,
0: oh, auch
1: das 30. Jahr in das Zillertal.
0: Auch ein Jubiläum, ja. Ein richtiger Familienurlaub dann, ne?
1: Ein richtiger Familienurlaub. Wir haben auch schon die Kinder und die Enkel damit angesteckt. Die Enkel fahren auch schon gerne ins Zillertal, ja?
0: Ja, ganz, ganz super.
1: Die Schürzenjäger hatten uns damals, aha, ins Tal gelockt.
0: Okay, siehst du, was gut ist, was die Musik eigentlich alles ausmacht.
1: Es ist die Musik, ja, die Musik macht es aus.
0: Ja. Elke, wie war denn der 60er? Haben in größeren Rahmen gefeiert gestern, oder?
1: Ja, im sehr großen Rahmen. Am Vormittag waren die Kollegen da, am Nachmittag die Verwandten zum Kaffee und dann haben wir die ganze Nacht gefeiert.
0: So soll es sein.
1: Mit 40 Personen.
0: Super.
1: Elke, so soll es sein.
0: Jetzt darf ich dir was vorlesen. Da steht, zum Geburtstag wünschen wir dir, liebe Elke, ein Leben voller Glück und Harmonie. Zufriedenheit soll bei dir sein und auch Gesundheit fehle nie. Von Herzen Thomas, Daniel, Sandra mit Vincent und Enkel Hanna und Jonathan.
1: Ja, meine Kinder, mein Mann.
0: Wunderbar. Auch natürlich von mir und vom gesamten Radio 1-Team alles Gute.
1: Dankeschön, da freue ich mich sehr.
0: Und wir haben noch eine kleine Überraschung, Elke, einen Gutschein gibt es auch noch vom Café, Bar, Restaurant Die Schupf in Elmau und der Gutschein wird dann von unserem Hörerservice zugeschickt und dann kann man einlösen, wenn du wieder kommst.
1: Ah, beim Bergdoktor, schön, freue ich mich.
0: Ah, ja. Auch ein Bergdoktor-Fan, oder?
1: Ein Berg, natürlich, ja.
0: Ja, ich schaue da auch immer, nicht? Und Bergretter und so weiter. Nicht? Das sind Serien, haben es mir angetan. Elke, ich würde noch gerne weiter plaudern, die Zeit läuft. Musikalische Glückwünsche kommen nun von den Jutzis auf der Bruckterrade. Spielen wir nun für dich.
1: Ja, schön, freue ich mich. Dankeschön.
0: Alles Gute nochmal nachträglich zum Geburtstag und noch einen ganz, ganz schönen Sonntag, Elke.
1: Danke, euch auch, danke. Darf ich noch jemanden grüßen?
0: Ja, bitte.
1: Dann würde ich die Eberharders in Ramsau grüßen, die Shellys in Stumm und die Barbara Daum vom ehemaligen Tipwatch.
0: Alles klar, ist angekommen und noch einen schönen Sonntag. Servus.
1: Danke, ebenso. Tschüss.

0: Das Geburtstagsständchen von den Jutzis für die Frau Elke Wopser in Zittau in Deutschland ist sie zu Hause und gestern hat sie ihren 60. Geburtstag gefeiert. Nachträglich nochmals alles Liebe und alles Gute. Wenn wir mal für Sie jemanden überraschen sollen, hier beim Wunschkonzert anrufen zum Geburtstag oder Hochzeit, dann einfach bei unseren Bürozeiten anrufen bei unserem Hörerservice. Liebe Grüße an all jene, die weltweit mit dabei sind, es sind immer mehr Hörer. Ganz liebe Grüße hier aus dem schönen Schwarz. Und hier ist unser erster Musikwunsch.
1: Hallo U1, da ist gerade aus dem Montabon. Ich erzähle gerne das Lehrli vom Wolfgang Petri, Sommer in der Stadt. Ich wünsche allen Zuhörern und dir, lieber Charlie, einen ganz schönen Sonntagnachmittag. Dankeschön.
0: Auch schönen Sonntagnachmittag, hier ist er, der Wolfgang Petri. Sein erster Großhit 1976, Sommer in der Stadt.

0: Für Ihren Musikwunsch einfach anrufen, hier bei uns auf U1 bis 17 Uhr. Kann Ihr Musikwunsch dann noch drankommen? 052 42 61 030 und dann die 31. Übrigens, heute ist der Weltblutspendetag, liebe Hörer. Dieser Tag fällt auf den Geburtstag von Karl Landsteiner, dem Entdecker der Blutgruppen. Nächster Musikwunsch wartet schon.
1: Hallo Charlie, da ist die Hede von Goldstein. Ich wünsche mal für die Hippacher Musikanten einen Zillertaler Marsch. Danke und alles, schönen Sonntag. Bitte.
0: Ebenso, schönen Sonntag.

Wir dürfen in dieser Stunde mit Ihnen nochmal gemeinsam anrufen in Kirchberg. Da wird heute auch ein Rundes gefeiert. Geburtstag ist es keiner, mehr verrate ich nicht. 2 Minuten 34 Verbraucherinformationen und danach unser nächster Musikwunsch von Mario und Christoph.

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3: Hallo U1, hallo Charlie, da ist die Christine Hörhag aus Etzdal-Bahnhof. Ich darf mir bitte gern von Mario und Christoph das neue Lied wünschen, Wunder sind leise. Und ich möchte den Vätern einen herzlichen, schönen und guten Vatertag wünschen. Danke.

0: Was Neues von Mario und Christoph. Apropos Wunder, liebe Hörer, es wissen, es gibt zwei Arten, sein Leben zu leben. Entweder so, als wäre nichts ein Wunder, oder so, als wäre alles ein Wunder. Sie machen noch Musikprogramm bis 17 Uhr hier bei uns auf U1 und die Clara ist nun am Telefon. Hallo Clara.
1: Hallo Charlie, ich bin die Clara. Ich hätte gerne den Rednerin mit beim Buschen in Brüchler. Danke.

0: Jetzt haben wir noch einen Musikwunsch zu erfüllen, das machen wir gerne. Und danach dürfen wir nach Kirchberg anrufen. Da wird heute besonders gefeiert. Aber zunächst mal unser Musikwunsch.
1: Hallo Heinz, da spricht die Frau Rosmarie. Ihr hört mir bitte das Liedl Komm, großer schwarzer Vogel von Ludwig Hirsch gewünschen. Ist meinem Vater Traum im Himmel widmen.
0: Ludwig Hirsch aus dem Jahr 1979, Nummer 1 gewesen, Gold und Platin bekommen, sehr erfolgreich gewesen.
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0: Ludwig Hirsch, einer seiner ganz großen Erfolge, Komm großer schwarzer Vogel. Ich habe gewählt und bin nun in Kirchberg gelandet, liebe Hörer von U1, und bin nun mit Christian Eder verbunden. Christian, einen schönen Sonntag wünsche ich und alles Gute zum 30. Hochzeitstag heute.
1: Ja, danke schön.
0: Ja, haben wir ein bisschen überrascht
1: jetzt. Ich bin
0: jetzt.
1: In St. Ulrich.
0: Ein St. Ulrich, ja, da steht Kirchberg.
1: Am Bildersee, ja.
0: Okay.
1: Nein, St. Ulrich am Bildersee.
0: Ah, so,
1: dann. Meine Tochter ist in Kirchberg.
0: Aha, da ist das wieder verwechselt. Das ist ganz gleich, auf alle Fälle, die Wünsche kommen dann an, ne? Das ist wichtig.
1: Ja, natürlich.
0: Christian, jetzt darf
1: freut mich sehr.
0: Jetzt darf ich was vorlesen, bevor wir plaudern ein bisschen. Da steht, mein lieber Schatz, 30 Jahre Hand in Hand und noch immer schlägt mein Herz schneller, wenn ich an dich denke. Danke für jeden gemeinsamen Moment, für deine Liebe, deine Stärke und dein Lächeln, das mein Leben heller macht. Mit dir waren die vergangenen 30 Jahre die schönsten meines Lebens und ich würde mich immer wieder für dich entscheiden. Auf uns, auf unsere Liebe und auf viele weitere glückliche Jahre zusammen. In Liebe, deine Margit.
1: Ja, danke schön.
0: Ja, und die hat nichts verraten, die Margit.
1: Nein, die hat mir nichts verraten.
0: Wie wurde denn der,
1: wie
0: wird denn der 30. Hochzeitstag gefeiert? War es gestern Essen, seit heute Essen oder ist eine größere Feier geplant?
1: Ja, wir waren zu Mittag auf der Tennalm in Fieberbrunn mit meinen Mädels und mit meiner Frau. Und das war schon ein schöner Tag. Und jetzt sitzen wir vor dem Haus, was so schön ist mit den Enkelkindern.
0: Ja, nett.
1: Und alles gut und morgen fahren wir nach Südtirol.
0: Ja, fein.
1: Und wir werden mal 3-4 Tage Urlaub machen, ja, und auf das 30-jährige Jubiläum.
0: Genau, das habt ihr euch verdient. Christian, einen Gutschein haben wir auch noch für euch von der Pulvermacher Almhütte und dem Pulvermacher Dorfcafé Restaurant in Fieberbrunn. Es wird einem Hörerservice
1: das
0: zugesendet.
1: Freut mich. Sehr schön, danke schön.
0: Bitte schön. Und musikalisch hat die Margit ausgewählt, passender könnte es gar nicht sein, die Kastelroter Spatzen und Ich schwör. Und das spielen wir nun ganz besonders für dich und natürlich auch für die Margit.
1: Ja, danke.
0: Alles Gute noch einmal zum 30. Hochzeitstag und noch einen ganz, ganz schönen Sonntag und schönen Tag in Südtirol.
1: Vielen Dank, ja, schönen Tag noch. Dankeschön.
0: Bitte, Christian, gerne.
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0: Ganz liebe Grüße nach St. Ulrich am Billersee, an den Christian und an die Frau Margit Eder. Die feiern heute ihren 30. Hochzeitstag. Alles Liebe und viele schöne gemeinsame Jahre wünsche ich euch noch. 052 42 61 030 und die 31. Es waren sie, die Kastelroter Spatzen, und der Hörer angerufen von den Kastelrotern eine weiße Rose. Zweimal den gleichen Interpreten gibt es leider nicht bei einem Wunschkonzert oder bei der Wunschhotline. Vielleicht etwas anderes. Aber Fantasy gibt's.
1: Hallo, lieber Schoeinstein, da spricht die Manuela. Ich würde mir heute gern ein Lied von Fantasy wünschen. Und grüßen möchte ich bitte die Jessi, die Matze, die Johanna und den Werner und eine schöne Heimreise wünschen. Dankeschön.
0: Von mir auch ganz liebe Grüße, gute Heimreise und auf ein baldiges Wiedersehen. Fantasy, ein anderer Duft für die Jess, für den Werner, für die Johanna und für den Matze und für die Manuela.
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1: Ich bin die Sigrinde. Ich wünsche mir heute bitte eine Handvoll Glück und dazu Musik. Und freue mich wieder, wenn der Charlie wieder kommt. Eine Woche ist so schnell vorbei, wenn man schon 94 Jahre wird. Danke, danke.

0: Bis 17 Uhr machen Sie noch Musikprogramm hier bei uns auf U1 und dann 052 42 61 030 und die 31. In den nächsten zwei Stunden habe ich keinen Anruf, also es geht gut, dass man Ihren Wunsch erfüllen kann. Mit etwas Glück sind Sie mit dabei. Heute wird auch wieder Formel 1 gefahren, liebe Hörer, der große Preis von Katalonien in Barcelona. Wir werden immer wieder über den aktuellen Stand informieren, beziehungsweise wer das Rennen dann gewonnen hat, dass unsere Sportfreunde auch auf ihre Rechnung kommen. So, jetzt gibt's Verbrauchinformationen, danach noch einen Musikwunsch von Peter Alexander und ich freue mich schon auf die zweite Stunde mit Ihnen hier bei Charlies Wunschkonzert.
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16: Hallo U1, da ist der Roswitha vom Lechtal und ich wünsche mir das Lied Der Papa wird schon richten. Das wünschen alle seine Töchter Andrea, Petra, Manu und Nida.

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1: Mit Hannes Harp. Konfitüre statt Marmelade, das musste jahrelang auf allen Produkten stehen, außer wenn sie aus Zitrusfrüchten gemacht sind. Damit ist jetzt aber Schluss. Durch eine neue EU-Frühstücksrichtlinie darf Marmelade auch offiziell wieder so heißen, egal welches Obst verarbeitet wurde. Die Details hat Sophie Weinhandl.
2: Die Briten haben durchgesetzt, dass per EU-Gesetz 1979 nur mehr aus Zitrusfrüchten hergestellte Produkte Marmelade heißen dürfen. Nach dem Brexit ist der Weg für Änderungen frei geworden. Trotz aller Debatten ist der traditionell österreichische Begriff nie verschwunden. Mit der neuen Richtlinie müssen nun britische Produkte an den EU-Markt angepasst werden. Neu ist jetzt auch, dass der Mindestfruchtgehalt bei 450 Gramm pro Kilogramm liegen muss. Damit sollen Produkte mit weniger Zucker gefördert werden.
1: Auch bei Honig müssen ab heute alle Ursprungsländer inklusive Prozentanteile am Etikett stehen. Für die heimischen Imker ein Erfolg gegen importierten Billighonig. In der Schweiz schaut es rund um die Abstimmung über eine 10 Millionen Einwohner Obergrenze nach einem Nein aus. Die ersten Hochrechnungen zeigen, dass nur 45% der Schweizerinnen und Schweizer so einer Obergrenze zustimmen. Meinungsforscher im Schweizer Fernsehen sehen den Vorschlag der rechtskonservativen Schweizer Volkspartei daher als gescheitert. Bei einem Ja hätte das für die Schweiz bedeutet, aus dem freien Personenverkehr mit der EU auszusteigen. Israel und der Libanon greifen sich weiter gegenseitig an. Die israelische Luftwaffe hat wieder Ziele in den Vororten der libanesischen Hauptstadt Beirut angegriffen. Davor die libanesische Hisbollah-Miliz den Norden Israels mit Drohnen. Bei den Friedensverhandlungen zwischen den USA, Israel und dem Iran fordert der Iran, dass die Angriffe auf den Libanon aufhören müssen. Das israelische Militär hingegen will die Hisbollah-Miliz zerstören. Um einen mutmaßlichen Drogendealer festzunehmen, haben sich Polizisten in Peru als WM-Maskottchen verkleidet, um sich unverdächtig bei einer Razzia dem kriminellen Fußballfan zu nähern. Die Polizei hat auch Waffen, Geld und Drogen sichergestellt. Die peruanische Polizei ist für ihre Razzien in Kostümen bekannt. Die Beamten haben sich bei früheren Einsätzen auch als Teddybär oder Superheld verkleidet.
3: Wir schauen für Sie auf Tirolstraßen mit dem Radio 1 Tirol Verkehrsservice. Auf die Fernbahnstraße, Fahrt Richtung Vils zwischen Nassereit und Biberwier. Abschnittsweise Stau bis zu einer Dreiviertelstunde Zeitverlust. Ansonsten kommen Sie gut voran. Weiterhin gute Fahrt. Wie sieht's denn aktuell derzeit mit den Temperaturen aus? In Ehrwald aktuell 22, Heiming 26, Neustift im Stubaital 23 und in Kitzbühel 21 Grad. Hier heute Nachmittag gibt's einige Sonnenstunden noch, zeitweise auch dichtere Wolken und einzelne Regenschauer können auch mit dabei sein. Tageshöchstwerte noch bis 27 Grad. Mal schauen, ob wir das Ganze heute auch noch schaffen.
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1: Charlie Gehmann begrüßt Sie recht herzlich in der zweiten Stunde des Wunschkonzertes. Wenn Sie jetzt erst dazugekommen sind, sind auch Sie recht herzlich willkommen. Vielleicht haben Sie einen Ausflug gemacht oder waren Mittagessen, wie auch immer. Schön, dass auch jetzt Sie mit dabei sind. Bis 17 Uhr machen wir noch Musikprogramm für Sie. Wenn Sie uns anrufen, mit etwas Glück sind Sie mit dabei. Bis 17 Uhr kann Ihr Musikwunsch erfüllt werden, also unbedingt dranbleiben. 052 42 61 030 und die 31. Und hier ist unser erster Musikwunsch in der zweiten Stunde.
2: Hallo Charlie, ich bin die Hilde. Ich wünsche mir bitte für die Mama und für alle, die mich kennen, es ist das erste Mal für die Cappuccinos. Danke.
1: Machen wir natürlich gerne mit schöner Musik hinein diese zweite Stunde mit den Cappuccinos und ich wünsche Ihnen viel Spaß und gute Unterhaltung.

0: 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Und Sie wissen ja, die Liebe lässt uns an Dinge glauben, denen wir sonst mit höchstem Misstrauen begegnen würden. Hörer angerufen von Kranschnecker, was Neues, haben wir nicht im Computer drinnen vom Kranschnecker, was ganz Neues. Und auch der Martin Stocker wird immer wieder angerufen aus dem Montafon. Der Martin haben wir auch leider nicht drinnen. Vielleicht etwas anderes. Dem Land Tirol die Treue vielleicht?
1: Hallo Charlie, da spricht die Traudi. Ich war heute bei der Herz-Jesu-Prozession in Arzl und habe mich so gefreut, dass die Schützen noch keine Markatente haben und die Musik noch die Mädels das Schnapseln ausschenken und bitte spiel dem Land Tirol, spiel für die Musik und für die Schützen in Arzl, dem Land Tirol, die Treue. Das wäre super, Charlie. Ich wünsche dir noch einen schönen Sonntag, dir und dem ganzen Team und auch den ganzen Zuhörern. Wiederhören.

0: Hansi Hinterseher war heute Vormittag zu Gast bei meinem Kollegen Stefan Ross, immer wieder sonntags. Und Hansi Hinterseher-Fans, gibt es genug? Drei verschiedene Musikwünsche. Jetzt schauen wir mal, welcher Titel drankommt hier beim Wunschkonzert. Nur einer kann gespielt werden. Los geht's.
1: Servus, da seid ihr in der Bergfeuerlutz, rund oben. Wir hören gerade all der Ruhe und wir taten uns gerne Wünsche vom Hansi Hinterseher. Ich sitze auf dem Stuhl. Einen schönen Tag in Knau und viel Spaß. Bitte, Dank.
2: Hallo, eins, da ist Ingrid aus Niederösterreich. Und ich hätte heute einen Wunsch vom Hansi Hinterseher. Bist das wirklich du? Danke und macht's weiter so.
3: Hallo U1, da ist die Irene aus Bayreuth. Ich komme gerade zurück von Kösel. Ich war dort jetzt einmal 4 Tage, nur kurz leider, mit meiner Tochter, weil die ihren Geburtstag dort feiern wollte. Und es war wieder so schön gewesen. Und ich hätte einen Wunsch, das Lied vom Hansi Hinterseher, Schön war die Zeit mit dir. Ich bedanke mich, lieber Charlie, sowieso, du bist der Beste. Ich höre dich ja jeden Sonntag und deine Sprüche super, alles ganz toll. Also, mach's gut und Dankeschön und wir hören uns wieder. Ciao, ciao.

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0: Schön ist auch die Zeit mit Ihnen jeden Sonntag zwischen 14 und 17 Uhr. Charlies Wunschkonzert. Nächster Musikwunsch wartet schon. Bitte schön, wen haben wir denn am Telefon?
1: Hallo, da ist die Hilde aus Lisch. Hallo, Charlie. Ich wünsche bitte von den Innsbrucker Böhmischen. Wir sind böhmisch. Grüße möchte alle, die wir kennen. Dankeschön. Einen schönen Nachmittag.

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11: Hallo, liebes U1-Team. Hallo, lieber Charlie. Hier ist die Manuela aus Deutschland. Ich würde mir heute von den Texingtal-Musikanten Black or White wünschen. Liebe Grüße gehen an dich, lieber Charlie, ans ganze U1-Team. Schönen Sonntag noch allen. Bis bald. Danke. Tschüss.
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0: Wir kommen zum nächsten Musikwunsch von den Ladinen. Beuge dich vor grauen Haar. Aber davor darf ich noch eine Information anbieten. Von der Formel 1 in Barcelona. Es wird gefahren. Es führt Leclerc vor Russell und Hamilton. Alles Nähere dann später, wie das Rennen dann ausgegangen ist. Und jetzt sind sie da, die Ladiner.
1: Hallo, mein liebes Radio 1 Tirol, bester Radiosender im deutschsprachigen Raum. Hier spricht Karin aus Deutschland. Lieber Charlie, könntest du mir heute in deiner super Wunschsendung das Lied von den Ladinern Beuge dich vor grauem Haar abspielen? Dankeschön, es würde mich sehr freuen. Herzliche Grüße besonders an dich, Charlie, das ganze U1-Team und alle Zuhörer. Bleibt so, wie ihr seid. Tschüss.

0: Musik aus Südtirol von den Ladinen an diesen schönen Sonntagnachmittag. Wir haben gute Laune, gute Musik, aber Laune. Da treffen sich zwei Freunde, sagt der eine zum anderen, ich gehe morgen zum Arzt. Dann sagt der eine, was fehlt dir denn? Dann sagt der andere, Urlaubstage.
1: Hallo Charlie, da ist Elisabeth. Ich wünsche mir bitte von Ferrari, Meatloaf. Grüße möchte noch, was wir kennen. Danke Charlie und einen schönen Sonntag.

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2: Hallo Charlie, hier ist wieder Bindu aus Lippstadt, Deutschland. Schön, dass du wieder für uns da bist. Freue mich immer, dein Wunschkonzert zu hören. Ich hätte einen Musikwunsch, und zwar vom Bergsound Zillertal. Man lebt nur einmal. Dankeschön, und ich freue mich auf ein baldiges Wiedersehen mit dir. Deine Sendung ist einfach spitze. Tschüss!

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1: Hallo U1, da spricht der Leo. Wir haben gestern unseren 61. Hochzeitstag gefeiert und wünschen uns vom Kreuzjoch-Duo das kleine Kreuz. Danke vielmals. Auf Wiedersehen.

0: einen wunderschönen und gemütlichen Sonntagnachmittag. Ich hoffe, Sie haben es gemütlich zu Hause, im Wohnzimmer, in der Küche, am Balkon, im Garten oder hören Sie gerade U1 im Auto oder müssen auch arbeiten heute an diesem Sonntag. Dann wünsche ich mir eine ganz, ganz schöne Arbeitszeit an diesem heutigen Sonntag, an diesem 14. Juni. Übrigens, an einem 14. Juni im Jahre 1900 war es, Hawaii wird von den USA annektiert und 1834 Isaac Fischer erhält das Patent auf einen Herstellungsprozess für Schleifpapier. So ein Blick zurück in die Vergangenheit. Jetzt wieder zur Gegenwart und zu unserem nächsten Musikwunsch.
1: Hallo Eins, hallo Charlie. Hier ist Matthias aus Deutschland. Muss leider heute arbeiten, höre aber trotzdem U1 im Auto. Habe heute einen Musikwunsch von Xanadu mit dem Titel Meine Seele, sie atmet dich. Grüßen möchte ich meine Frau zu Hause. Und Martina und Maria Sies in Ried im Oberinntal. Dir, lieber Charlie, und dem ganzen U1-Team noch einen schönen Sonntag. Danke und tschüss.

0: Wir leben in einem schönen Land, im Land Tirol, das Paradies vor der Haustüre. Die Ida ist nun am Telefon. Hallo Ida.
1: Hallo Ross, hallo Charlie, da ist die Ida. Und ich darf mir halt bitte ganz gern das Liedle wünschen von Zellbergbuben. Ich hoffe, dass es auch so heißt, sie glaubt noch an das Wunder. Und wenn es halt nicht möglich ist, darf man das auch ein Liedle wünschen von Zeitlos, denn ich kann niemals sein, so wie du. Vielen, vielen Dank, Charlie. Danke, danke für den schönen Sonntag. Nachmittag, Olm. Und bleib gesund. Und danke, danke noch einmal. Für dich.
0: Bitte. Schönen Nachmittag. Auch schönen Nachmittag noch. Freut mich, dass dir die Sendung gefällt, Ida. Hier ist die Gruppe Zeitlos. Ich kann niemals sein, so wie du.

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9: Hallo U1 Tirol, hier ist Anke Müller aus Wäschenbeuren. Wir wünschen einmal Schutzengel von Marco Schuttmago und Florian Silbereisen und zum Fußball. Stimmung steht auf, wenn ihr Deutschland seid.
10: Dankeschön.
9: Dankeschön.

immer gerne gehört. Musik von Florian Silbereisen und Marco Schutmecker. Wenn Sie heute Namenstag haben, Gottschalk, Hartwig oder Meinrad heißen, wünschen wir auf diesem Wege alles Liebe und alles Gute. Eine Bauernregel sagt uns, wenn kalt und nass der Juni war, verdirbt er das ganze Jahr. Wir werden es beobachten, momentan haben wir es ja Sommer nicht. Die Kälte war ja schon. Und wenn Sie heute Geburtstag haben, wünschen wir auch alles Liebe und alles Gute. Auch der Donald Trump hat heute Geburtstag, der amerikanische Präsident. Er feiert seinen 80. Geburtstag. Giannini wird 72, der englische Sänger Boy George 65 und die ehemalige Tennisspielerin Steffi Graf feiert ihren 57. Geburtstag. Und wie gesagt, wenn Sie heute Geburtstag haben sollten, auf diesem Wege alles Liebe und alles Gute. Und wenn wir mal für Sie jemand anrufen sollen, hier beim Wunschkonzert bzw. bei der Wunsch-Hotline, einfach bei unserem Hörerservice sich melden zu unseren Bürozeiten von Montag bis Freitag. Ich freue mich schon auf die dritte Stunde mit Ihnen des Wunschkonzertes. Es ist nicht zu spät anzurufen, ein bisschen Glück braucht man. Bis 17 Uhr kann Ihr Musikwunsch erfüllt werden unter 052 42 61 030 und die 31. Und wir machen noch einen Blick auf die Formel 1. Es wird gefahren in Barcelona. Es sind 40 Runden gefahren, 66 insgesamt, also noch 26 Runden zu fahren. Und es führt Lewis Hamilton vor Russell und Antonelli. Meine Kollegen in Wien warten schon mit den Weltnachrichten. Und da schalten wir dann gleich dorthin. Noch ein paar Gitarrenklänge von Ricky King.

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1: Mit Hannes Haab. Nach einem Frauenmord in Oberösterreich am Freitag könnte eine Schule im Innviertel vorerst zubleiben. Darüber diskutieren heute noch Vertreter der Bildungsdirektion, der Krisenhilfe Oberösterreich, Lehrer und die Gemeinde. Im Raum steht, dass die Mittelschule in Traufkirchen an der Pram im Bezirk Schärding zumindest morgen Montag zubleiben soll. Ein Lehrer soll seine 28-jährige Kollegin mit einem Dolch und einer Schusswaffe getötet haben. Danach hat er sich selbst getötet. Die Leiche der Frau wurde in der Schulbibliothek gefunden. Eine spektakuläre Aktion hat es rund um die neue Bahnbrücke über die Welser Autobahn gegeben. Im Zuge des Bahnausbaus auf der Weststrecke ist eine neue Brücke über die A25 zwischen Wels und Machtrenk mit einer Spezialkonstruktion geschoben worden. Über die 1800 Tonnen schwere Brücke sollen künftig zwei weitere Gleise führen. Bis 2031 soll es auf dem Abschnitt 4 Gleise geben. Die Autobahn wurde für die Arbeiten am Wochenende gesperrt. Die Regierungskrise im EU- und NATO-Land Rumänien geht in die nächste Runde. Eigentlich sollte EU-Parlamentarier Eugen Tomac Ministerpräsident werden. Er hat im Parlament aber keine Mehrheit bekommen. Jetzt hat Staatspräsident Dan den Liberalen Adrian Veșteaia mit der Regierungsbildung beauftragt. Das war nicht abgesprochen. Die Liberalen werfen dem Präsidenten vor, die Partei spalten zu wollen. Konfitüre statt Marmelade, das musste jahrelang auf allen Produkten stehen, außer wenn sie aus Zitrusfrüchten gemacht sind. Damit ist jetzt aber Schluss. Durch eine neue EU-Frühstücksrichtlinie darf Marmelade auch offiziell wieder so heißen, egal welches Obst verarbeitet wurde. Auch bei Honig müssen ab heute alle Ursprungsländer inklusive Prozentanteile am Etikett stehen. Für die heimischen Imker ein Erfolg gegen importierten Billighonig.
2: Wir schauen für Sie auf Tirol Straße mit dem Radio 1 Tirol Verkehrsservice. Eine Meldung von der Fernbahnstraße. Fahrt Richtung Vils zwischen den Fernsteinsee und Biberwier. Abschnittsweise Stau und bis zu einer halben Stunde Zeitverlust. Ansonsten kommen Sie gut voran. Wir wünschen weiterhin gute Fahrt. Und jetzt schauen wir auf die Wetterkarte. Windig und teils sonnig, teils bewölkt geht der Tag heute zu Ende. In der Nacht flaut der Wind ab, zeitweise ziehen Wolken durch. Die Tiefstwerte der kommenden Nacht 7 bis 13 Grad. Ein Ausblick auf den morgigen Montag. Der Sonnenschein überwiegt. Nur stellenweise bilden sich größere Quellwolken und ein gewittriger Schauer im Unterland und in Osttirol sind nicht ausgeschlossen. Tageshöchstwerte morgen 19 bis 26 Grad. Wie sieht es aktuell mit den Temperaturen aus? In Landeck 26, Innsbruck 29 Grad, Jenbach 21, Achenkirch 18 und ein Blick nach Osttirol, nach Lienz, das ist stark bewölkt bei 27 Grad. Liebe Grüße nach Osttirol.
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1: Charlie Giermeier begrüße recht herzlich in der dritten Stunde des Wunschkonzertes. Wenn Sie jetzt erst dazugekommen sind, sind auch Sie, ja, ich meine Sie, recht herzlich willkommen. Bis 17 Uhr erfüllen wir noch Ihre Musikwünsche. Mit etwas Glück sind Sie mit dabei unter 052 42 61 030 und dann die 31. Heute wieder viele Anrufe, ein Dankeschön dafür. Und hier ist dann schon unser erster Musikwunsch.
2: Hallo Owen, hallo Charlie, das ist die Petra aus Innsbruck. Ich darf mir seit langem wieder mal Lady Diabolo wünschen. Danke dir, ciao.
1: Mach mal gerne, bitteschön. Die Gruppe Summerwind und Lady Diabolo. Am heutigen Sonntag, an diesem 14. Juni, schön, dass Sie alle mit dabei sind, in nah und in fern.

0: Liebe Grüße schicke nur nach Oberösterreich.
1: Hallo U1, hallo Charlie. Bester Hans aus Dernberg in Oberösterreich. Ich wünsche mir heute für die Pfandskerle Friede sein. Danke.

0: Wahres Lied von dem Funskerl. Und Sie wissen ja, Zufriedenheit, ja? Zufriedenheit entsteht, wenn man schätzt, was man hat. Der Willi ist am Telefon. Hallo Willi.
1: Hallo Charlie, grüß dich, du bist der Willi. Du, ich darf das Oberland, das Unterland begrüßen. Und nachher hatte ich noch einen Plattenwunsch, bitte. Und zwar von Roy Black, wer Gefühle zeigt. Und dir wünsche ich einen schönen Sonntag. Danke dir und für dich.

Hallo, Heinz, da ist der Josef aus Bayern. Ich wünsche für meine Frau das Lied Du, ich möchte dir gerne Dankeschön sagen vom Hahnenkamm-Trio und der Kitzbühler-Dudel. Und Dankeschön für die schöne Sendung.

0: ein Dankeschön an Sie, liebe Hörer, dass Sie immer U1 hören und auch das Wunschkonzert. Die Steffi aus Deutschland hat angerufen, Max Giesinger wohl zu hören, haben wir leider nicht drinnen und der René aus Innsbruck, Herrgott aus Storn, haben wir leider auch nicht gefunden im Computer. Liebe Grüße nun ins Kaunertal.
1: Hallo U1, da ist Hermine aus dem Kaunertal. Ich wünsche mir heim für meine Enkelin Lea irgendein schönes Lied vom DJ Ötzi, vielleicht aus dem Landl Tirol. Danke und viele Grüße.

0: Auch im Pinzgau wird U1 gehört. Liebe Grüße, den Robert.
1: Hallo U1, grüß dich Charlie. Da ist wieder mal der Motzen Robert, der Fürst in Pinzgau. Weil es ein bisschen Migler war, hätte man gern ist die Dritten gewünscht. Heimat. Und wo ich grüßen darf, die Bitsche, die Katrin, von der Fürst einmal, die Familie Schneider in Solbach, die Martha, von Schüttorf, die Veronika von Motzen. Ja, danke, ich finde ein nettes Ending, meine Freundin Solbach. Erstens auf Enkern Frühschoppen und nachher zu untern, weil Solbach so eine flotte Sessimusik hab's. Da macht's richtig vielen Leuten Freude. Danke, Charlie, für dich und bis bald.

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5: Hallo 1, hier ist der Erhard aus Kolmnitz in Sachsen. Ich wünsche mir, mein lieber Charlie, von Vincent und Fernando Glaube an Gott und wünsche dem ganzen Team alles Beste. Ihr seid wirklich klasse. Wir hören euch von früh bis abends. Einen besseren Sender gibt es gar nicht für uns. Danke und schönen Tag, schönen Abend noch.

0: Ja, hallo, grüß dich, da spricht Chat Markus aus Runde und ich hätte einen Musikwunsch und zwar von Ibo, die Schwarze Rose, weil wir hängt gemütlich da daheim zusammenhucken und Vatertag feiern. Danke, wiederhören, danke.
1: Ja, wünsche viel Spaß noch beim Feiern mit der Bestmusik von Radio U1 Tirol. Das Radio mit Herz und auch das Genesungsradio ist U1. Schön, dass Sie alle mit dabei sind, in nah und in fern, hier bei Charlies Wunschkonzert jeden Sonntag zwischen 14 und 17 Uhr.

0: 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Ganz liebe Grüße dorthin nach Linz.
1: Ja, hallo Charlie und liebes U1-Team. Hier ist wieder die Rose aus Linz. Ich hätte Freude, und sonst ihr vielleicht noch spüren könntet, wenn die Sonne erwacht in den Bergen. Eine super Sache. Danke, bis zum nächsten Mal. Tschüss.

0: passen zu diesem Traum auf dem Wetter. Adam und Eve, wenn die Sonne erwacht in den Bergen. Wir waren Adam und Eve, die Eva, die heißt schon mal Eva Badoba. Die Sängerin starb am 17. September 1989 in Chicago an einem Krebslein. Und der Adam, das ist der Hartmut Harry Scheirer. Kennen Sie wahrscheinlich als Produzenten recht gut. Die ursprünglich männliche Part ist heute als Adam Scheirer aktiv. Er arbeitet erfolgreich als Musikproduzent, Songwriter, unter anderem für die Amigos, Claudia Jung und so weiter. Und betreibt auch seinen eigenen Musikverlag. Übrigens, das Duo trennte sich 1982. Jetzt schicken wir ganz liebe Grüße nach Erwald, den Schorsch.
1: Hallo, grüß dich. Da ist der Schorsch von Erwald. Ich möchte mir das Lied wünschen, meine alte Dienerin. Danke.
0: Bitteschön, machen wir gerne. Viel Spaß mit den Geierländern und die alte Dienerin, den Schorsch in Erwald.

0: Neues aus der Formel 1. Das Rennen ist zu Ende. Lewis Hamilton durchbrach heuer erstmals die Siegesserie von Mercedes und fuhr beim Grand Prix von Katalonien seinen ersten Sieg für Ferrari. Wir gratulieren recht herzlich. Zweiter Russell, dritter ist Norris geworden und Antonelli ist kurz vor Schluss dann ausgeschieden. Gratulation an Lewis Hamilton. Liebe Grüße nun nach Berlin, in schöne Berlin.
1: Hallo liebes U1-Team, lieber Charlie, hier spricht Dari aus Berlin. Ich wünsche mir heute von Mireille Mathieu und Peter Alexander das Lied Goodbye My Love. Wäre ganz toll, wenn ihr das mal spielen könntet. Herzliche Grüße und weiterhin einen schönen Sonntag aus Berlin. Tschüss.

0: Wir sagen noch nicht goodbye. Wir bleiben noch Bienen bis 17 Uhr mit zwei Musikwünschen. Und hier ist einer davon. Liebe Grüße nach Fieberbrunn.
1: Hallo Heinz, das ist die Rosmarie aus Fieberbrunn. Ich wünsche mir von den Nockes 5 Sterne für die Liebe und einen schönen Nachmittag. Dankeschön.

0: Heute wieder sehr, sehr viele Anrufe und Dankeschön dafür. Aus Zeitgründen können wir nicht alle Musikwünsche erfüllen. Und einen haben wir aber noch vorbereitet. Wenn Sie heute noch nicht drangekommen sind, dann sind vielleicht Sie derjenige. Wir hören das gleich nach 2 Minuten und 37 Sekunden aus den Verbraucherinformationen.
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6: Hallo Charlie, hier ist die Astrid aus Deutschland. Vielleicht hast du noch einen Platz für mich frei und könntest vom Chris das Lied »Weil ich nicht widerstehen kann« spielen. Danke, wünsche dir und allen Zuhörern und dem gesamten 1-Team einen schönen Sonntag. Ciao.

0: Und das war's für heute. Das war Charlies Wunschkonzert an diesem Sonntag, an diesem 14. Juni. Nochmals Dankeschön für die vielen, vielen Anrufe und ein Dankeschön an Sie, liebe Hörer, dass Sie wieder mit dabei gewesen sind, in nah und in fern. Übrigens, so ein Wunschkonzert gibt es nur einmal im deutschsprachigen Raum, an einem Sonntag live, 3 Stunden lang. Wenn es Ihnen gefallen hat, bitte weitersagen. Wir würden uns freuen. Unbedingt dranbleiben hier im Programm. Um 18 Uhr meldet sich mein Kollege Florian Klingelschmidt. Da gibt es wieder die Musikschmankerl für Sie. Und Sie wissen auch, wie heißt das schön, liebe Hörer? Ehrlichkeit. Ja? Ehrlichkeit ist etwas für starke Menschen. Schwache wählen lieber die Lüge. In diesem Sinne, alles Liebe, alles Gute. Bleiben Sie oder werden Sie gesund. Das wünschen von ganzem Herzen Ihr, euer Charlie Giermeier. Für heute noch einen schönen Sonntagabend wünsche ich Ihnen. Viel Spaß noch mit dem Programm von U1 und für nächste Woche wünsche ich eine Woche mit vielen glücklichen Momenten. Und wir hören uns schon wieder am Donnerstag. Ab 14 Uhr bin ich für Sie da. Würde mich freuen, wenn Sie mit dabei wären. Jetzt schalten wir nach Wien zu den Kollegen der Weltnachrichten und nochmals alles Liebe und alles Gute.
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2: Mit Hannes Haab. Heute ist Weltblutspendetag und weil die Blutkonserven momentan knapp sind, ruft das Rote Kreuz zum Blutspenden auf. Denn in Österreich wird alle 90 Sekunden eine Blutkonserve gebraucht. Wofür genau, weiß Simon Gensdorfer, Leiter des Blutspendedienstes vom Roten Kreuz.
3: Natürlich, Blutspende ist wichtig, wenn ein schwerer Unfall ist, wo jemand zu verbluten droht. Tatsächlich ist in den letzten Jahren deutlich mehr Verbrauch zu beobachten in der Behandlung chronisch Kranker. Das sind vor allem Chemotherapien, Krebstherapien, wo man mit Medikamenten arbeitet, die die Zellvermehrung von Krebs verhindern sollen.
2: Nicht nur zur Hauptreisezeit sind Blutkonserven knapp, auch durch die Feiertage mit langen Wochenenden aktuell sind viele regelmäßige Blutspender verreist, sagt uns das Rote Kreuz. Nach einem Frauenmord in Oberösterreich am Freitag könnte eine Schule im Innviertel vorerst zubleiben. Darüber diskutieren heute noch Vertreter der Bildungsdirektion, der Krisenhilfe Oberösterreich, Lehrer und die Gemeinde. Im Raum steht, dass die Mittelschule in Traufkirchen an der Pram im Bezirk Schärding zumindest morgen Montag zubleiben soll. Ein Lehrer soll seine 28-jährige Kollegin mit einem Dolch und einer Schusswaffe getötet haben. Danach hat er sich selbst getötet. Die Leiche der Frau wurde in der Schulbibliothek gefunden. Die Schweizer haben eine Einwohnerobergrenze strikt abgelehnt. 55% sind bei einer Volksabstimmung gegen den Plan gewesen, dass die Schweiz als einziges Land weltweit die Bevölkerung ab 10 Millionen Einwohnern begrenzt. Der Vorschlag ist von der rechtskonservativen Schweizer Volkspartei gekommen. Die Wirtschaft ist erleichtert, wir brauchen weiter Zugang zu Fachkräften, sagt die Chefin des Schweizer Wirtschaftsverbands. Von Wien nach Zürich fährt heute Abend erstmals der neue Nightjet. Es ist der modernste Nachtzug Europas, sagen die ÖBB. Neben mehr Komfort als bisher gibt es für die Passagiere auch mehr Sicherheit. Die Abteile haben ein elektronisches Zutrittssystem. Alle Wagen sind videoüberwacht. Bis Jahresende wollen die ÖBB 24 neue Nightjets im Fernverkehr einsetzen.
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1: Mit Hannes Haab. Das Rote Kreuz ruft zum heutigen Weltblutspendetag dazu auf, Spenden zu gehen. Momentan sind die Blutkonserven bereits knapp. Operationen oder Therapien könnten verschoben werden. Besonders die kommende Sommersaison macht dem Roten Kreuz Sorgen, sagt uns der Leiter vom Blutspendedienst, Simon Gensdorfer.
2: Hier müssen wir wirklich schauen, dass wir unseren Lagerstand für den Sommer fit machen und eine gute Reserve aufbauen. Das Problem ist, wenn viele Leute auf Urlaub fahren, sind sie erstens als Spender nicht da, aber bei Fernreisen kommt noch eine viel längere Rückstellung dazu, zum Beispiel wenn man im Malariagebiet war oder Südamerika 6 Monate. Das heißt, diese Menschen können dann bis zum nächsten Jahr nicht mehr Blut spenden und fehlen uns schmerzlich.
1: Gefragt sind dabei alle Blutgruppen. Spenden kann jeder, der sich gesund fühlt und mindestens 18 Jahre alt ist. Die nächsten Blutspendetermine gibt es auf blut.at. Ein Grazer Arzt soll Patientinnen jahrelang missbraucht haben. Der Internist soll die Frauen in seiner Privatordination sexuell missbraucht und heimlich nackt gefilmt haben. Nach einem Bericht der Krone bestätigt heute die steirische Polizei die Ermittlungen. Derzeit ist von 8 Opfern die Rede. Die Ermittlungen sollen nach einem Rechtshilfeansuchen aus dem Ausland schon seit längerem laufen. Mehr Infos wollte die Polizei vorerst nicht bekannt geben. Die Ukraine hat in der Nacht russische Industrieanlagen mit Drohnen angegriffen. In sozialen Netzwerken zeigen Videos Brände in verschiedenen Anlagen, darunter eine Fabrik, die neben Dünger auch Bestandteile für die Produktion von Munition herstellen soll, heißt es. Das russische Verteidigungsministerium spricht heute Morgen von fast 250 abgeschossenen Drohnen. Formel 1. Lewis Hamilton holt sich im Grand Prix von Katalonien in Barcelona den ersten Sieg für Ferrari. Der Brite ist vor Mercedes-Pilot George Russell und Weltmeister Lando Norris im McLaren durchs Ziel gekommen. WM-Spitzenreiter Kimi Antonelli ist 4 Runden vor Schluss, zu diesem Zeitpunkt auf Platz 2 ausgeschieden.
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4: Grüß euch, liebe Hörer von Radio U1 Tirol. Es ist Sonntagabend, kurz nach 18 Uhr. Und was heißt so immer? Ja genau, ein Feuerwerk der Musik, Schmankerln und Raritäten aus vergangenen Zeiten. Am Mikrofon und im Studio von Radio U1 Tirol natürlich euer Florian Klingenschmid. Ja, wir schreiben bereits den 14. Juni und es ist inzwischen meine 190. Sendung. Ganz kurz wie immer die Information zu meiner Sendung. Wenn Sie sich denkt, Sie würden mir auch mal gerne so einen lässigen alten Titel wünschen, der aber mindestens 20 Jahre alt sein muss, dann könntest du es natürlich machen. Schreibst mir eine kurze Mail an florian.feuerwerk@gmx.at oder hinterlasst ein kurzes Kommentar auf der Facebook-Seite von Skorbertoller. Flott einstarten, das tun wir jetzt in die heutige Sendung mit dem Obergräner Sextett, die lustige Harmonika.

Und gleich zu Beginn des heutigen Abends darf ich schon den ersten Wunsch erfüllen. Für den Max aus Küssen. Er wünscht sich die Original 4 Tiroler Buben mit einem Titel, wo sich wahrscheinlich der eine oder andere ein bisschen reinfühlen kann. Au! Der Hexenschuss!

Vom nicht allzu angenehmen Hexenschuss, so kommt es mir halt im Vier, also ist nichts Feins. Geht's jetzt weiter mit Musi von die Marhofner. Das Jodlergebet.

Ja, Dokum und wirklich Song, er ist einfach schon eine lebende Legende. Das war er, der Erwin Aschenwald mit seinem Moorhofner. Und weiter geht's mit dem Quintett Harmonie, der Markt dann.

Musik im Doppelpack, das habe ich jetzt für euch wieder mal vorbereitet. Den Beginn, ja, den macht feinste Musik aus Obergren, nämlich das Ensemble Franz Mihalic mit Sterne lügen nicht. Und gleich drauf, da gibt's noch die Tiroler Kirchtagsmusi mit der Gorsberg-Polka.

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natürlich nach wie vor am Mikrofon und im Studio von Radio U1 Tirol. Euer Florian Klingenschmidt mit meiner Sendung Ein Feuerwerk der Musik. Die Schmankerl und die Raritäten aus vergangenen Zeiten. Ja, und das war echt Schmankerl, das habe ich für Inke jetzt wieder vorbereitet. Vom Harmonika-Weltmeister Dennis Novato. Jetzt müsst's losen. Da geht's dahin. Die Magic Polka.

Vom Harmonika-Weltmeister jetzt zu echten Superstars aus vergangenen Zeiten aus der Steiermark. Die Rede ist von den Gebrüdern Willingshofer, natürlich allen bekannt als die Storkogler. Und da gibt's jetzt am Berg bei dem Martel.

von wunderbarer Musi aus der Steiermark darf jetzt einen echten Evergreen kommen. Der geht direkt nach Going zu Albert. Also Albert, ich hoffe, du hast ein Radio laut outrand. Speziell für dich, die Marlene Dietrich mit Lili Marlene.

Von einem Superhit zum nächsten. So kann man jetzt eigentlich sagen. Weil jetzt habe ich einen echten Weltstar-Fink vorbereitet. Und ich habe einmal gehört, er war auch ein echter Frauenheld. Julio Iglesias. Wenn ein Schiff vorüberfährt. Und gleich drauf, da gibt's noch Gigi Anderson. 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

Und jetzt darf ich wieder einen ganz, ganz tollen Wunsch erfüllen. Für die Dagmar aus Wörgl, da gibt's jetzt den echten Superhit von Johnny Hill. Es ist ein Liedl, das geht ein bisschen unter die Haut. Da kann's passieren, dass so eine Gänselhaut ausstellt. Ruf Teddybär 14.

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bevor ich jetzt in eine ganz kurze Werbepause nochmal starte, geht ein Wunsch nochmal direkt nach Kärnten. Besser gesagt nach Spital an der Trau. Ja, der Manfred, der wünscht sich das Osser-Winkel-Trio. Mit Musik braucht man zum Leben. Lieber Manfred, da hast du wirklich recht. Musik, die braucht man einfach zum Leben.

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warum soll es mir heute anders gehen wie bei den anderen Sendungen? Ja, die Zeit, die läuft mir einfach halt ein bisschen davon. Und deshalb nochmal schnell zurück zur Musik, zum Original Tiroler Echo. Ja, ein fescher Zircherklang.

weil wir gerade musikalisch im Tirolerland sein, würde ich sagen, bleiben wir nochmal im Tirolerland. Zu den Stars aus dem Zillertal kommen wir nochmal. Zu den unvergessenen Zillertaler Schürzenjägern. Heute soll es ein Gaudi werden.

es ist echt brutal, wie schnell diese Stunde voller Musik vorbeihuscht. Das war's nämlich wieder. Ein Feuerwerk der Musik, Schmankeln und Raritäten aus vergangenen Zeiten. Ich hoffe von meiner Seite her, ich habe euch wieder ein bisschen Freude machen können mit dem einen oder anderen Gusto-Stickel und möchte mich auf diesem Wege natürlich bei euch allen wieder bedanken fürs Zuhören. Vergelt's Gott tausendmal. Und vergesst es mir nicht, zum Hören ist die Sendung jeden Sonntag von 18 bis 19 Uhr und die Wiederholung dann jeden Mittwoch von 20 bis 21 Uhr. Zum Abschluss, da habe ich jetzt noch ganz, ganz tolle Musik vorbereitet aus Slowenien. Und ich hoffe, ich spreche jetzt richtig aus von Vito Muzinic und seinen Obergräner Musikanten. Da gibt es jetzt nämlich noch die Teufelspolka. Und in diesem Sinne wünsche ich euch noch einen ganz, ganz feinen restlichen Abend. Und das Allerwichtigste, wie immer zum Schluss, bleibt mal gesund. Das wünscht euer Florian Klingenschmidt.

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2: Mit Hannes Harp. Geht es um das Thema Väterkarenz, bewegt sich Österreich im Schneckentempo, zeigt das aktuelle Wiedereinstiegsmonitoring der Arbeiterkammer. Der Männeranteil bei der Kinderauszeit ist zuletzt bei knapp 19% gelegen, wobei nur 9% der Väter länger als ein halbes Jahr zu Hause bleiben. Es braucht deswegen einen Ausbau ganztägiger und ganzjähriger Kinderbetreuungseinrichtungen, aber auch ein Umdenken bei den Unternehmen, fordert AK-Präsidentin Renate Anderl.
3: Damit auch Unternehmen klar sein muss, egal ob ich Mann oder Frau beschäftige, jeder dieser Personen wird sich irgendwann wahrscheinlich eine Auszeit nehmen für Kinder. Und das muss einfach klar sein. Das hängt nicht mehr an den Frauen, sondern egal ob es Arbeitnehmerin ist oder Arbeitnehmer, wenn ein Kind kommt, dann muss jeder die Möglichkeit haben, sich diese Auszeit zu nehmen.
2: Obwohl die Männer gerne Zeit mit ihren Kindern haben wollen, entscheiden sich die meisten wegen Geld, Karriereangst oder Rollenbildern gegen Karenz, zeigen Studien. Das Rote Kreuz ruft zum heutigen Weltblutspendetag dazu auf, Spenden zu gehen. Momentan sind die Blutkonserven bereits knapp. Operationen oder Therapien könnten verschoben werden. Besonders wegen der kommenden Urlaubssaison fehlen viele regelmäßige Spender. Spenden kann jeder, der sich gesund fühlt und mindestens 18 Jahre alt ist. Gefragt sind dabei alle Blutgruppen. Die nächsten Blutspendetermine gibt es auf blut.at. Eine spektakuläre Aktion hat es rund um die neue Bahnbrücke über die Welser Autobahn gegeben. Im Zuge des Bahnausbaus auf der Weststrecke ist eine neue Brücke über die A25 zwischen Wels und Marchtrenk mit einer Spezialkonstruktion geschoben worden. Über die 1800 Tonnen schwere Brücke sollen künftig zwei weitere Gleise führen. Bis 2031 soll es auf dem Abschnitt 4 Gleise geben. Die Autobahn wurde für die Arbeiten am Wochenende gesperrt. Konfitüre statt Marmelade, das musste jahrelang auf allen Produkten stehen, außer wenn sie aus Zitrusfrüchten gemacht sind. Damit ist jetzt aber Schluss. Durch eine neue EU-Frühstücksrichtlinie darf Marmelade auch offiziell wieder so heißen, egal welches Obst verarbeitet wurde. Auch bei Honig müssen ab heute alle Ursprungsländer inklusive Prozentanteile am Etikett stehen. Für die heimischen Imker ein Erfolg gegen importierten Billighonig.
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1: Mit Hannes Harp. Es braucht eine menschliche Migrationspolitik. Das hat EU-Migrationskommissar Magnus Brunner heute im Interview mit einer italienischen Zeitung gesagt. Wir brauchen wirksame, menschliche und faktenbasierte Migrationspolitik, so Brunner. Die Prioritäten sind dabei klar. Illegale Migration zu reduzieren, Schleusernetzwerke und den Missbrauch des Systems zu verhindern. Gleichzeitig müssen diejenigen, die tatsächlich internationalen Schutz brauchen, geschützt werden. Den gemeinsamen europäischen Migrationspakt sieht er noch in der Startphase. Geht es um das Thema Väterkarenz, bewegt sich Österreich im Schneckentempo. Das zeigt das aktuelle Wiedereinstiegsmonitoring der Arbeiterkammer. Der Männeranteil bei der Kinderauszeit ist zuletzt bei knapp 19% gelegen, wobei nur 9% der Väter länger als ein halbes Jahr zu Hause bleiben. Es braucht deswegen einen Ausbau ganztägiger und ganzjähriger Kinderbetreuungseinrichtungen, aber auch ein Umdenken bei den Unternehmen, fordert die AK. Ein Grazer Arzt soll Patientinnen jahrelang missbraucht haben. Der Internist soll die Frauen in seiner Privatordination sexuell missbraucht und heimlich nackt gefilmt haben. Nach einem Bericht der Krone bestätigt heute die steirische Polizei die Ermittlungen. Derzeit ist von 8 Opfern die Rede. Die Ermittlungen sollen nach einem Rechtshilfeansuchen aus dem Ausland schon seit längerem laufen. Mehr Infos wollte die Polizei vorerst nicht bekannt geben. Der italienische Hochgeschwindigkeitszug Frecciarossa wird nächstes Jahr auch durch Österreich rasen. Das bestätigt die Bahngesellschaft Trenitalia heute. Der Speedzug soll Mailand und Rom mit München verbinden. Einen Zwischenhalt gibt es dann auch in Innsbruck.
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